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0: Was sich auch ein bisschen an Herbst angepasst hat, und ihr könnt es bestimmt bald auf der Instagram-Seite von uns sehen, ist Anna Guten Morgens Haarfrisur. 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Du glaubst, mir fällt sowas nicht auf, ne? Du kleiner Rumpelzahn. Ich habe gesehen, du hast dir deine Haare leicht bräuner gemacht. Ist das richtig?
1: Ja, das ist richtig.
0: Ja, oh, ja, du musst zum ersten Mal in meinem Leben, habe ich sowas erkannt.
1: Ich wundere mich.

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1: 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Hört er morgen hier in der Show.

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0: Was sich auch ein bisschen an Herbst angepasst hat, und ihr könnt es bestimmt bald auf der Instagram-Seite von uns sehen, ist Anna Guten Morgens Haarfrisur. Die hat sich ja verändert. Habe ich nämlich gesehen. Du glaubst, mir fällt sowas nicht auf, ne? Du kleiner Rumpelzahn. Ich habe gesehen, du hast dir deine Haare leicht bräuner gemacht. Ist das richtig?
1: Ja, das ist richtig.
0: Ja, ich habe zum ersten Mal in meinem Leben, habe ich sowas erkannt.
1: Ich wundere

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0: guten Morgen. Hier ist Energy München. 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Geschäftsführer der Radio 93,3 MHz München GmbH ist Olaf Hopp. Verkaufsleiter ist Matthias Spang. Programmverantwortliche ist Carina Höck. Und jetzt viel Spaß. Verkehr.
1: Freitagmorgen, ihr kommt entspannt durch.
0: Blitzer.
1: Auch hier habe ich noch keine Meldung, aber wenn ihr einen gesehen habt, dann ruft einfach kurz durch oder schreibt eine WhatsApp. Die Nummer ist die 089 93 3 93
0: 3. Wetter.
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1: Ist ein kleines bisschen angenehmer als gestern das Wetter. Heute kriegen wir zwar nur 15 Grad, aber dafür ist es den ganzen Tag über relativ sonnig mit nur ein paar Wolken. Und erst abends soll es dann nochmal ein bisschen regnen.
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4: Normalerweise stehen ja im Wachsfigurenkabinett in Madame Tussauds viele Stars, Promis von A bis Z.
1: Richtig.
4: Jetzt hat es unser, ich würde schon sagen, Nationalgericht der Döner reingeschafft. Welches Essen muss unbedingt auch noch ausgestellt werden, klären wir gleich.
1: Jetzt gibt es erstmal Topic zusammen mit Becky G und Sorry Puppy. Habt den allerschönsten Freitag.

0: Das gibt's auf der ganzen lieben langen großen Welt nur einmal. Guten Morgen, hier ist Energy am Morgen für euch. Mit Anna, guten Morgen, und mir
1: Morgen.
0: Ben. Unser Nationalheiligtum kommt ins Wachsfigurenkabinett. Es geht natürlich um den Döner. Ab heute gibt es den ersten Wachsdöner der Welt.
1: Wir fragen natürlich, was kommt bitte als nächstes? Also welches Essen findet ihr so iconic, dass es ins Wachsfigurenkabinett unbedingt kommen muss?
2: Pasta. Alle Formen von Pasta. Weil man kann es immer essen und es schmeckt immer gut.
3: Matcha und Acai. Da ist sehr männlich und maskulines.
2: Oh, definitiv die Spinatlasagne. Weil Spinat und Lasagne mit Käse überbacken. Also ich finde, da muss man nicht viel, also mehr zu sagen.
1: Also wenn wir jetzt Essen ausstellen als Wachsfigur,
0: so
1: ich gar nicht mehr. Ich finde das,
0: so
1: mit dem Döner schon sehr, sehr lustig. Was wäre es denn bei dir, Ben?
0: Bei mir wäre es ganz klar das beste Essen, das Essen, was ich jeden Tag essen könnte. Und zwar eine richtig leckere, gut gemachte Pizza Fungi.
1: Oh, ja.
0: Pizza Fungi ist das beste Essen, was es gibt auf der Welt. Dazu stehe ich. Und das hätte ich gerne im Wachsfigurenkabinett.
1: Ich hätte gerne ein Ei. Weil ich liebe ja gekochte Eier. Also ich esse ja am Tag 2 bis 4 hart gekochte Eier.
0: Ja.
1: Und einfach so ein schönes, aber es muss ein 7,5 Minuten Ei sein. Wo es also hart gekocht, wo es aber noch so leicht warm und weich in der Mitte ist. Und das ausstellen. Oh.
0: Das erklärt so viel, deswegen hast du auch so einen Eierkopf. Naja gut, wir machen weiter. Welches Essen braucht ihr denn gerne unbedingt in so einem Wachsfigurenkabinett? Ruft an oder schickt eine WhatsApp.

0: sind wir heute Morgen mit der lieben Carmen. Guten Morgen.
1: Guten Morgen.
0: Grüß dich. Hallo. Wir sind Anna und Ben für dich. Wir spielen Stadtland Energy und das hier wird dein Buchstabe.
2: N.
1: N wie Nase.
0: N wie Nordpol, Nase, Nashorn. N ist eigentlich gerade Nutella. Also es gibt so ein paar Begriffe. Kriegen wir hin. Pass auf, liebe Carmen. Du hast 30 Sekunden. Brauchst 5 richtige Antworten, um zu gewinnen. Hast du mal eine Kategorie, wo dir mit N nichts einfällt, sagst du einfach schnell weiter. Und Anna gibt dir eine neue. Hauptsache, wir haben am Ende 5 richtige Antworten mit dem Buchstaben N.
1: Lässt sich machen, glaube ich.
0: Und die 30 Sekunden, die starten jetzt.
3: Das packst du in deinen Koffer mit N.
1: Nasencreme.
3: Sehr das gut. Machst du bei Hitze.
1: Nass duschen.
3: Name von deinem ersten Partner oder Partnerin.
0: Oh.
1: Nico?
0: Ja.
3: Das machst du nach der Arbeit?
1: Nach Hause gehen?
0: Ja.
3: Wow. Und kommt aufs Brötchen mit N.
0: Ja, komm.
1: Nutella?
0: Ja.
3: Gut, easy.
0: Also das war professionell. Du bist professionelle Stadtland-Energy-Spielerin. Gib es einfach zu.
1: Ja, so ein bisschen.
0: Sehr gut.
3: Und Gratulation, liebe Carmen. Für dich geht es zu den Jungs hier. The Script, Hall of Fame, was ein Banger,
0: doch,
3: kennt man
0: geil.
3: Einfach. 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
3: die Jungs
0: unbedingt.
3: Sehen, die Band. 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
3: Ihr habt immer noch freie Fahrt.
4: Blitzer.
3: Bis jetzt wurde noch keiner gemeldet, aber wenn ihr einen gesehen habt, dann ruft einfach kurz durch oder schreibt eine WhatsApp. Die Nummer ist die 93 3 93 3.
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3: Jetzt sind wir auf jeden Fall im Herbst angekommen. Maximal 15 Grad bekommen wir heute. Dafür ordentlich Sonne den ganzen Tag über, nur abends könnte es dann mal anfangen zu regnen.
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7: Endlich hat Madame Tussauds es verstanden. Wir haben alle Promis schon in Wachs. Wir müssen jetzt Nahrungsmittel machen. Der Döner hat eine eigene Wachsfigur bekommen. Und wir sagen, da können wir jetzt nicht anhalten. Wir haben noch andere Ideen von einem Essen, was in Wachs gegossen werden muss.
8: Das ist komplett bekloppt, aber gut. Ja. Wir hören jetzt Musik. Erstmal Teddy Swims zum Wachwerden mit Mr. Know-It-All. Schön frei.

0: habt ihr schon gefrühstückt? Vielleicht servieren wir euch jetzt heute einen Döner. Guten Morgen, ihr Sennert, ja morgen mit Anna. Guten Morgen natürlich und mir Ben. Das gibt's nur einmal auf der ganzen Welt. Im Wachsfigurenkabinett von Madame Tussaud gibt es ab sofort einen Wachsdöner.
1: Ja, okay. Wir fragen jetzt natürlich, was kommt als nächstes? Welches Essen findet ihr so gut, dass es unbedingt ins Wachsfigurenkabinett kommen muss? Kollege Julian sagt das hier.
2: Pizza Hawaii.
0: Nein.
2: Ja, ich weiß, was ihr jetzt denkt. Vollkommen zu Recht, aber ich kann es erklären. Als ich vor 12 Jahren in meine erste gemeinsame Wohnung mit meiner Ex-Freundin damals eingezogen bin, haben wir den ganzen Tag geschuftet wie die Berserker. Und meine Ex-Freundin hat Pizza Hawaii geliebt. Ich war frisch verliebt. Ich dachte, okay, komm, das Geld hat nur für eine Pizza gereicht. Also haben wir uns die gekauft. Und nach so einem Tag eine Pizza Hawaii zu essen, war richtig, richtig wohltuend. Und als Erinnerung daran würde ich genau diese Pizza Hawaii bei Madame Tussauds sehen wollen.
0: Hat natürlich einen persönlichen Touch, das mag ich sehr. Aber hat er ja auch richtig gesagt, der liebe Julian, Pizza Hawaii ist ja eigentlich ein Verbrechen in verschiedenen Ländern. Da Ananas auf die Pizza rauf. Warum guckst du so an,
1: Guten Morgen? Ich liebe Pizza Hawaii. Ja, Entschuldigung, jetzt muss ich dich menschlich erneut enttäuschen.
0: Der dünne Faden, an dem unsere Freundschaft hing, ist jetzt final zerrissen.
1: Ich finde Pizza Hawaii sehr erfrischend. Ich mag ja auch so dieses Hawaii-Toast und sowas. Ist mal ganz was Feines.
0: Ach Gott, also okay. Gut, was wäre es für euch? Ruft an oder schickt eine WhatsApp. Let's go.

0: Morgen, hier ist Energy am Morgen für euch mit einer guten Morgen.
1: Hallo.
0: Und mir Ben und mit Rosalyn und neuer Musik, Music I Love.
1: Rosalyn kennt man vielleicht. 2022 ist sie für ihr Land Armenien beim Eurovision Song Contest angetreten. Wir kennen sie aber hauptsächlich durch diese Nummer.
2: Ja.
0: Oh, where are you? Geiler Song.
1: Ist ja komplett damit viral gegangen.
0: Zurecht.
1: Und jetzt freuen wir uns, verkünden zu können. Sie ist zurück. Music I Love heißt das ganz neue Ding jetzt hier auf Energy. Immer die besten neuen Hits.
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4: Ole, wir reden heute früh mal wieder über
5: die Mindestpreise von Uber, Bolt und Co. Das Verwaltungsgericht hat die jetzt nämlich erstmal gekippt. Damit dürfen die Anbieter ihre Fahrten erstmal wieder günstiger anbieten als klassische Taxis. Der Grund für die Entscheidung? Die Stadt hat die Mindestpreise auch für Fahrten außerhalb Münchens geregelt und war dafür laut Gericht nicht zuständig. Ganz durch ist die Sache aber noch nicht. Die Stadt kann innerhalb von 2 Wochen Beschwerde einlegen. Die Gerichtsbeschlüsse sind noch nicht rechtskräftig. Dann ist die Suche nach dem angeblichen Puma in der Nähe unseres Flughafens immer noch erfolglos. Die Polizei hat bei der Suche bisher keine Hinweise auf eine Großkatze gefunden, will aber am Wochenende verstärkt vor Ort sein. Die Aufnahmen, die ein Jäger mit einem Nachtsichtgerät gemacht hat, werden weiter ausgewertet. Gleichzeitig warnt die Polizei vor KI-generierten Bildern, die falsche Hinweise liefern und Menschen unnötig verunsichern. Und dann macht die Frankfurter Buchmesse ab heute auch für uns normale Besucher auf. Heißt, das ganze Wochenende über kann man sich da die neuesten Trends anschauen oder sich Autogramme von Autorinnen und Autoren und Promis abholen. Morgen wird dann auf der Messe auch noch das neue Jugendwort des Jahres verraten. Gibt 3 Möglichkeiten: Peak, Ragebait oder Crashout.
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5: Da habe ich ja mal 2 Meldungen von der A995 Richtung Kreuz Süd für euch. Einmal ist die Einfahrt Sauerlach wegen der Baustelle noch bis 8 Uhr morgens gesperrt. Und direkt dahinter zwischen Sauerlach und dem Kreuz Süd ist auch noch eine Baustelle. Und da wird der Verkehr über die Standspur geleitet.
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5: Die erste Meldung kommt von Rabea in Harthof auf der Schleißheimer Straße, hat sie eingesehen. Und außerdem steht noch einer in Karlsfeld auf dem Hartmannsgruberweg. Wenn ihr jetzt noch einen Blitzer gesehen habt, dann ruft einfach kurz durch oder schreibt eine WhatsApp. Die Nummer ist die 089 93 3 93 3.
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1: Aktuell haben wir nur 8 Grad hier in München. Es ist echt frisch. Ich habe heute das erste Mal so die richtig dicken Socken angezogen. Ist schon irgendwie ein komisches Gefühl. Passen die Schuhe gleich gar nicht mehr so gut. Es ist echt frisch, dafür heute aber deutlich sonniger noch als gestern mit einer maximalen Temperatur von 15 Grad.
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5: Und wir wünschen euch einen fantastischen Freitag zum Start rein ins Wochenende. Kommt natürlich die Frage, was können wir denn jetzt gucken? Und wir haben was Feines für eure Watchlist gleich von unserem Kollegen Gabriel. Es geht um Facebook.
6: Und ich sag mal so, positiv wird Facebook ja nicht unbedingt beleuchtet. Wir schauen uns das Ganze in Ruhe an. Jetzt starten wir aber erstmal rein natürlich mit Taylor Swift und I Knew It, I Knew You.

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0: Lucia Morgens an mit Anna. Guten Morgen und Ben.
1: Morgen.
0: Und das ist ganz neu bei uns.
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0: Oh yeah.
3: Wow.
0: Gabriel jetzt hier bei uns mit im Studio.
1: Ja.
0: Du bringst uns ab sofort jede Woche einen Film oder Serie für die Watchlist mit.
4: So sieht's aus. Und heute packen wir The Social Reckoning auf die Watchlist. Das ist ein neuer Film über Facebook, ab sofort im Kino. Und wir erinnern uns. 2010, da erschien der Film The Social Network.
1: Yes.
4: Da ging es um die Gründung des Konzerns.
1: Mhm.
4: Und jetzt geht's um die negativen Folgen, vor allem auch von Social Media und welche Folgen das dann auch für junge Leute
1: hat. Spannendes und wichtiges Thema.
4: So.
1: Was macht den Film für dich so sehenswert?
4: Na, der Cast ist super. Also Jeremy Allen White.
1: Liebe ich.
4: Den kennen wir, ja, ich auch. Den kennen wir von der Serie The Bear. Der hat auch Bruce Springsteen schon gespielt. Also finde ich, ist ein ganz vielversprechender, toller Schauspieler.
0: Mhm.
4: Und kennt ihr noch Mikey Madison?
1: Sagt mir was, der Name.
4: Ja,
1: warum sagt
4: genau.
1: Mir was?
4: Die hat letztes Jahr den Oscar als beste Hauptdarstellerin gewonnen, obwohl alle dachten, dass Demi Moore gewinnen würde.
1: Stimmt, ja.
4: Das war dieser große Schockmoment. Und
1: ja,
4: das ist jetzt, Social Reckoning ist ihr erster Kinofilm.
1: Mhm.
4: Das heißt, ein wirklich großer Beweis für sie, ob sie es als Leading Lady in Hollywood drauf hat.
0: Und
4: bin
0: auch
4: gespannt.
0: Ein großartiges Thema, ne?
1: Ja,
0: Facebook,
1: richtig.
0: Social Media, auch die ganzen Gefahren und so. Klingt spannend.
1: Suchtmacherei und so. Super spannendes Thema. Danke, Gabriel. The Social Reckoning kommt auf jeden Fall jetzt auf unsere Energy Weekly Watchlist.

0: Wunderschönen guten Morgen München und ich habe jetzt eine Sache, die ihr von eurer Bucketlist streichen könnt. Und zwar auf ein Konzert von Freya Ridings gehen, denn die ist nächste Woche am 16.10. hier bei uns in der City in der Tonhalle mit ihrem neuen Album Mother of Pearl und ihr kennt sie bestimmt von ihrem Song Castles. Mit 9 Jahren hat sie angefangen, Songs zu schreiben und ist dann vor ein paar Jahren in den Top 10 der UK-Charts gelandet. Und wenn diese Frau sich ans Klavier setzt und anfängt zu singen, Leute, dann bleibt da wirklich kein Auge trocken. Und ihr könnt sie live erleben und das Ganze auch noch for free mit Energy. Jetzt anrufen 089 93 3
1: 93 3. Hey everybody, Ray Garvey here und this is my new single, this is Rivers, zusammen mit meinem guten Freund.

0: Hier bei Energy am Morgen mit Anna und Ben und
1: Hallo.
0: Natürlich auch mit Jakob. Der hat eine Behauptung, wir müssen raten, Fakt oder Fake.
2: Euer Chef oder eure Chefin darf eure E-Mails auf Arbeit mitlesen. Fakt oder Fake?
1: Nee, glaube ich nicht.
0: Sag mal, es reicht.
1: Also ich packe ja schon öfter mal den Chef ins CC.
0: Das ist dann gut.
2: Was für eine Lache.
1: Kleines Arschloch, damit was nie heißt, Anna hat irgendwas nicht gesagt oder
0: sehr
1: nicht
0: gut,
1: gemacht.
0: Sehr gut, als Beweis.
1: aber ich glaube, sonst prinzipiell gilt das ja unter Datenschutz auch. Und vielleicht macht man ja auch über die Arbeit halt irgendwie, schreibt man mal irgendeinem Kollegen irgendwas.
0: Ja, ja.
1: Also ich glaube nicht, dass der das einfach so lesen darf.
0: Gleichzeitig sind das natürlich Arbeitsmails. Also alles, was du da schreibst, gehört ja dem Unternehmen und vielleicht darf der Chef, aber ich lasse mich da auch nicht reinreden. Wir sagen erstmal Fake, wir hoffen Fake.
2: Also euer Chef oder eure Chefin darf eure E-Mails auf Arbeit mitlesen, ist ein
1: Fakt.
2: Was? Und zwar dann, wenn vereinbart ist, dass ihr von eurem Mail-Account keine privaten Mails quasi rausschicken dürft. Deswegen die Mails auf Arbeit auch wirklich nur für dienstliche Sachen nutzen.
0: Ja. Also ich kann ganz transparent sagen, ich nutze meine Mails gar nicht. Also ich war vor 3 Monaten das letzte Mal angemeldet. Gott weiß, was da bis jetzt angekommen ist. Ich halte mich da vorbildlich dran. Ich mache gar nichts Privates.
1: Das merken wir.
2: Du lässt lesen quasi.
0: Felix Jähn aber jetzt für euch mit Ain't Nobody hier auf Energy.

0: Wollt ihr euer Lieblingsessen im Museum sehen? Darum geht's jetzt hier. Morgen, Energy am Morgens an mit Anna. Guten Morgen und Ben.
1: Hallo.
0: Bei Madame Tussaud wird heute ein Döner zur Wachsfigur. Bin ich irgendwie wild.
1: Mega.
0: Normalerweise
1: mega.
0: Stehen ja da Promis von A bis Z. Jetzt unser aller Lieblingsessen.
1: Und wir haben natürlich nur eine Frage. Was kommt da jetzt als nächstes? Welches Essen findet ihr so iconic, dass es unbedingt ins Wachsfigurenkabinett muss? Kollegin Annika hat eine Idee.
2: Käsespätzle. Das ist die einzig richtige Antwort. Erstens, Käsespätzle sind super fotogen. Es gibt kein hässliches Bild von Käsespätzle, die sind immer lecker, dampfend und einfach so aus, dass einem das Wasser im Mund zusammenläuft. Außerdem verbinden sie Menschen. Zweiter Punkt. Ich habe noch nie Menschen gesehen, die sich gestritten haben, während sie sich eine Portion Käsespätzle geteilt haben.
1: Ja.
2: Und drittens, die sind absoluter Kult. Käsespätzle ist ein Kultgericht, begleitet mich schon seit meiner Kindheit und ich weiß, dass es ganz vielen genauso geht.
1: Und da hört das nämlich schon, die liebe Annika kommt aus der Gegend. Die kommt aus Karlsruhe oder Stuttgart. Bin ich mir nicht ganz sicher, eine dieser beiden Städte. Und da haben wir ihr selber mal gesagt, wenn Käsespätzle so geil sind, dann soll sie die doch mal machen. Zitat, nee, mache ich nur für Anna. Guten Morgen.
0: Hat sie gesagt?
1: Hat sie gesagt, absolute Frechheit.
0: Und das finde ich halt total nett und berechtigt. Ich freue mich auf die Käsespätzle. Annika, wäre ich auch Fan von, wenn sie ins Wachsfigur-Kabinett kommt.
1: Was wäre es, seid ehrlich bei euch, was muss dahin? Ruft an oder schickt eine WhatsApp.
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9: Ole, was muss man heute Morgen unbedingt mitkriegen?
10: Dass am Sonntag bei uns in der City der München-Marathon stattfindet. Mehr als 40.000 Leute machen da bei den verschiedenen Wettbewerben mit. Das sind einfach so viele wie noch nie. Außerdem gibt's 3 Tage lang ein kostenloses Runners-Festival mit Live-Musik, Workouts und Mitmachaktionen. Am Sonntag wird's dann natürlich etwas schwieriger, durch die City zu kommen. Zwischen etwa 6.30 Uhr und 16 Uhr kommt es bei vielen Bus- und Tramlinien zu Umleitung und Unterbrechung. Die MVG empfiehlt, wenn möglich, auf U- und S-Bahn auszuweichen. Die U3 fährt zwischen Olympiazentrum und Sendlinger Tor dann auch häufiger, nämlich im 5-Minuten-Takt. Dann kamen jetzt wegen unserer Olympia-Bewerbung wohl positive Signale vom Internationalen Olympischen Komitee. Sportstaatsminister Ronald Rauer hat nach einem Gespräch mit IOC-Chefin Kirsty Coventry von einem guten Austausch berichtet. Auch Bundeskanzler Friedrich Merz war dabei und unterstützt die Bewerbung. Und dann wird heute bekannt gegeben, wer den Friedensnobelpreis bekommt. Die Verkündung ist um 11 Uhr. Fast 300 Menschen und Organisationen sind nominiert. Der Gewinner bekommt dann umgerechnet etwas mehr als 1 Million Euro.
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10: Ihr müsst immer noch die A995 Richtung Kreuz Süd beachten. Da gibt's eine Baustelle in der Einfahrt Sauerlach. Deswegen ist die noch bis 8 Uhr früh gesperrt. Und direkt hinter der Einfahrt ist noch eine Baustelle zwischen Sauerlach und Kreuz München Süd. Da wird der Verkehr über die Standspur geleitet.
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10: Hier ist es wirklich ein entspannter Start in den Freitagmorgen. Ich habe nur 2 für euch. Einer steht in Harthof auf der Schleißheimer Straße und der andere in Karlsfeld auf dem Hartmannsgruberweg. Wenn ihr noch einen Blitzer gesehen habt, dann ruft kurz durch oder schreibt eine WhatsApp. Die Nummer ist die 93 3 93 3.
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10: Der erste Kaffee des Tages bei euch darf ab jetzt ein Pumpkin Spice Latte sein. Hat das Wetter so entschieden, ab jetzt ist okay, dass ihr das trinkt. Nicht ich, ich war das nicht. Wir haben aktuell kühle 8 Grad draußen hier in München. Dafür kriegen wir heute aber immerhin noch richtig schön viel Sonne bei maximal 15 Grad.
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0: Energy am Morgen mit dem Münch, Anna, guten Morgen und
9: könnt ihr abends gut einschlafen? Ja, dann haben wir einen perfekten Wettbewerb für euch. Die ganze Geschichte gibt's noch vor 7.
11: Und wir haben eine tolle Chance für euch, wie ihr hier auch bald im Studio bei Energy stehen könnt. Das hört ihr alles nach Kygo Khalid Griffin. Wir starten rein in den Freitag mit Tampa City Self-Aware.

0: Hallo Energy am Morgens an mit Anna, guten Morgen und Ben und mit euch. Ihr steht bald hier im Studio.
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0: Bin sehr gespannt, was für Leute sich da wieder melden, mit welchen Themen, wie ihr eure Radioshow so gestalten würdet. Und vielleicht löst er uns ab.
2: Wir freuen uns. Flo mit Liget jetzt für euch.

0: haben wir natürlich immer die besten neuen Hits für euch. Weiter geht's hier mit Alle Farben featuring May Stevens, Same Old Sky.
1: Und der liebe Alle Farben wollte ja eigentlich was ganz anderes machen. Der wollte ja eigentlich an die UDK, an die Universität der Künste nach Berlin, dort vielleicht eher was Richtung Malen machen oder irgendwas. Und die haben ihn nicht angenommen. Dann ist er Musiker geworden und kleiner Fun Fact, ein paar Jahre später wurde er dann von der UDK als Lehrer quasi, als so für so einen Kunstkurs eingeladen, dass er den dann mal leiten kann an der UDK. Hat er sich also so ein bisschen das erlaubt.
0: Oh, das ist doch ein Full-Circle-Moment.
1: Hätte ich nämlich auch
0: dann
1: gerne.
0: Dann sollte das so nicht sein.
1: Ja.
0: Und ich schieße jetzt auch gar nicht gegen die UDK, die ist ganz großartig.
1: Die hat das dann.
0: Aber ich glaube, er verdient jetzt auch besser.
1: Ich glaube, es war die richtige Entscheidung. Ja. Ich möchte auch so einen Full-Circle-Moment. Ich habe ja Philosophie studiert und ich würde dann auch, aber nicht zu Ende, ich würde auch gerne mal dann eingeladen werden von meiner Uni als Gastprofessor. Und dann sitze ich da und rede über den Sinn des Lebens.
0: Du erzählst hier morgen schon genug Quatsch. Das reicht doch.

0: die Plätze, fertig, einschlafen. Darum geht's jetzt hier.
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2: Bei Energy am Morgen mit Anna, guten Morgen und Ben
0: Morgen.
2: An diesem Freitag. Und das ist unsere Lieblingsmeldung aus dieser Woche. In Japan gab es einen Wettbewerb, wer am schnellsten einschlafen kann. Boah, die Teilnehmenden machten es sich in einem Raum richtig gemütlich und haben dann so Sensoren getragen.
0: Aha.
2: Und dann konnte man prüfen, wer halt wirklich als erstes eingeschlafen ist und wer auch den besten Schlaf hatte. Und dann gab es ein Preisgeld. Gewonnen hat eine junge Frau von den 11.000 Euro als Preisgeld. Ja. Möchte sie sich ein Prinzessinnenbett
0: gönnen. Sehr gut, ja.
2: Oh, wie niedlich. Mhm. Zu wenig Schlaf ist in vielen Ländern ja ein Problem. Japan gehört auch dazu. Bei uns in Deutschland schlafen immerhin 40% der Erwachsenen zu wenig. Häufig weniger als 7 Stunden.
0: Habe ich geschafft, aber letzte Nacht bin ich ganz stolz. Das ist immer meine Zahl, die ich schaffe. Meistens schaffe ich sie nicht. Mhm. Aber diese Nacht bin ich so früh gesagt, komm, ich gehe jetzt einfach schlafen. Scheißegal, ob Handy oder Buch, ich mache jetzt die Augen zu.
2: Ja, ich merke das dann wieder am Wochenende, wenn man aus dieser Schicht, also wir haben ja diese Frühschicht, dann raus ist.
0: Ja.
2: Ey, da schlafe ich halt auch mal gut 11 Stunden.
0: Ja.
2: Einfach mal so einen richtigen Winterschlaf.
0: Winterschlaf. Wir wünschen euch, dass er ganz ausgeschlafen ins Wochenende kommt. Jetzt geht's weiter mit You Not Us, Daddy DJ Flipside.

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3: Ole, wir reden heute früh mal wieder über
4: die Mindestpreise von Uber, Bolt und Co. Das Verwaltungsgericht hat die jetzt nämlich erstmal gekippt. Damit dürfen die Anbieter ihre Fahrten erstmal wieder günstiger anbieten als klassische Taxis. Der Grund für die Entscheidung? Die Stadt hat die Mindestpreise auch für Fahrten außerhalb Münchens geregelt und war dafür laut Gericht nicht zuständig. Ganz durch ist die Sache aber noch nicht. Die Stadt kann innerhalb von 2 Wochen Beschwerde einlegen. Die Gerichtsbeschlüsse sind noch nicht rechtskräftig. Dann ist die Suche nach dem angeblichen Puma in der Nähe unseres Flughafens immer noch erfolglos. Die Polizei hat bei der Suche bisher keine Hinweise auf eine Großkatze gefunden, will aber am Wochenende verstärkt vor Ort sein. Die Aufnahmen, die ein Jäger mit einem Nachtsichtgerät gemacht hat, werden weiter ausgewertet. Gleichzeitig warnt die Polizei vor KI-generierten Bildern, die falsche Hinweise liefern und Menschen unnötig verunsichern. Und dann macht die Frankfurter Buchmesse ab heute auch für uns normale Besucher auf. Heißt, das ganze Wochenende über kann man sich da die neuesten Trends anschauen oder sich Autogramme von Autorinnen und Autoren und Promis abholen. Morgen wird dann auf der Messe auch noch das neue Jugendwort des Jahres verraten. Gibt 3 Möglichkeiten: Peak, Ragebait oder Crashout.
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4: Seid ein bisschen vorsichtiger unterwegs auf der A96 Richtung Lindau zwischen Oberpfaffenhofen und Wörthsee. Da steht ein defekter PKW auf dem Standstreifen. Und beachtet, die Einfahrt Sauerlach auf der A995 Richtung Kreuz Süd ist noch bis 8 Uhr wegen der Baustelle gesperrt.
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4: Da stehen welche auf der Schleißheimer Straße in Harthof und in Karlsfeld auf dem Hartmannsgruberweg und der Münchner Straße. Wenn ihr auch noch einen Blitzer gesehen habt, dann ruft kurz durch oder schreibt eine WhatsApp. Die Nummer ist die 93 3 93 3.
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4: Kürbisse, Kastanien, bunte Blätter am Boden. Na, jetzt auch in Herbststimmung gekommen? Das aktuelle Wetter sorgt auf jeden Fall dafür, dass ich es bin. 9 Grad haben wir aktuell nur hier in München. Es geht auch nur hoch auf 15 Grad noch. Dafür heute relativ viel Sonne. Perfekt eigentlich für einen Herbstspaziergang an der Isar.
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3: Ja, und wir fragen, wer traut sich mit uns zu zocken? Eine neue Runde Stadtland Energy und ein toller Preis für euch, den gibt's auch noch vor 8:30.
7: Wir brauchen eure Hilfe. Es geht um einen Egoisten und Sprechverbot. Die ganze Geschichte gibt es nach Taylor Swift jetzt erstmal eine Runde Turn the Lights Off am Freitag.

0: Egoisten, Sprechverbot, Großfamilie, darum geht's jetzt hier. Hallo, Energy am Morgen ist an mit Anna, guten Morgen und Ben.
1: Morgen.
0: Und wir feiern diese Woche die 90er-Mucke. Hört ihr ja in unserem Energy 90er-Hitstream jederzeit for free in der Energy-App. Und da gibt's ja so, so viele
1: Banger.
0: Jetzt habe ich gedacht, Ben, wir machen mal wieder so ein kleines Battle.
1: Okay.
0: Und ich habe dir jetzt einfach mal meinen Lieblings-90er-Song rausgesucht. Hör mal.
2: Mhm.

0: Ja, sehr gut.
1: Für mich wirklich einer der absoluten Top 90er Songs generell. Falco, einfach, also geil.
2: Ich hab den hier. Oh. No Doubt, Gwen Stefani. Sprich einfach nicht, don't speak.
1: Ich finde es ja süß, dass du so einen richtigen Girly-Song rausgesucht hast.
2: Ja, das ist richtig so grumpy. Ich denke manchmal an Don't Speak. Wenn ich zum fünften Mal dieselbe Geschichte von Anna Gutenmorgen höre, dann höre ich No Doubt Don't Speak im Hintergrund in meinem Kopf.
1: Ich dachte, dich interessiert also alles. Alles. Jedes Detail an der Geschichte, dann erzähle ich gerne auch mal was doppelt.
2: Was ist euer Lieblings-90er? Lasst es uns wissen. Schickt uns mal eine WhatsApp oder ruft einfach gleich an.
1: Michael Patrick Kelly war in den 90ern noch mit der Familie unterwegs und hat Mucke gemacht.
2: Stimmt.
1: Jetzt ist er hier mit Gentleman und Whitefire.

0: Freitagmorgen. Schön, dass ihr mit am Start seid.
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0: Der Mönch ist noch im wohlverdienten Urlaub. Ich bin Carina. Guten Morgen. Und ich habe für euch gecheckt, was denn aktuell so bei uns in der City abgeht. Und irgendwie ist die Festival-Season ja eigentlich vorbei, aber noch nicht bei uns. Denn am Wochenende stehen einige Festivals an. Einmal gibt's was Sportliches, nämlich beim München-Marathon. Da haben sich jetzt schon mehr als 40.000 Leute angemeldet, um mitzulaufen. So viele wie noch nie. Und 3 Tage lang gibt es da außerdem ein kostenloses Runners-Festival. Also für alle, die nicht mitlaufen, gibt es trotzdem Live-Musik, Workouts und Mitmachaktionen. Start und Ziel am Sonntag beim Marathon sind natürlich im Olympiapark wieder. Dann geht es durch die komplette City. Deshalb zu Fuß gehen ist auch eine gute Idee für alle, die nicht mitlaufen, denn es gibt wieder einige Sperrungen. Auch bei der MVG gibt es ab früh morgens am Sonntag schon Behinderungen bei Bus und Tram. Und dann gibt es gerade noch ein Festival bei uns in der City für alle, die es nicht ganz so aktiv mögen und die einfach nur Bock auf richtig gute Filme haben. Beim Underdogs Festival werden Filme gezeigt, die es sonst auf keiner Streaming-Plattform gibt. Und das auch noch in richtig coolen Underground-Kinos hier bei uns in der City. Baby.

0: Guten Morgen, spielen wir heute mit der lieben Yvonne. Hier sind Anna und Ben für dich.
1: Guten Morgen, ihr zwei.
2: Hallo.
0: Hallo, wir schauen mal, was der Buchstabengenerator sagt.
2: L. Ah, schön.
0: L wie Lila,
2: lustig,
0: Lampe.
2: Liebe. Da gibt's schöne Begriffe.
0: Du hast 30 Sekunden Zeit, brauchst 5 richtige. Sollte dir mal zu einer Kategorie nichts einfallen, sag einfach schnell weiter und Ben überlegt sich eine neue.
1: Super.
2: Okay. Dann legen wir los. Ein Kündigungsgrund mit L.
1: Langeweile.
2: Eine Charaktereigenschaft.
1: Lässig.
2: Ja, eine Sehenswürdigkeit mit L.
1: Der Linzer Dom.
2: Sehr gut. Okay. Ein Gegenstand aus deiner Handtasche mit L?
1: Lippenstift?
2: Ja. Ja, und eine Geschmacksrichtung mit L?
1: Limone.
2: Mein Gott, du bist die beste Spielerin der Welt. Gratulation. Also, liebe Yvonne, Gratulation, du hast gewonnen.
1: Super, ganz lieben Dank, ich freue mich.
0: Sehr lässig gemacht.
2: Oh, schön.
0: Und du gewinnst Tickets hierfür. Für The Script, präsentiert von Energy am 24. November. Sie sind gerade auf Tour und du gehst hin mit Begleitung. Ist mal wieder ein schöner Konzertabend für dich.
1: Super, danke schön.
2: Das hat Yvonne sehr gut gemacht. Wenn ihr auch mit zu The Script kommen wollt, gar kein Problem. 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

0: Es gibt Menschen, die glauben, ich schlafe in einem Hundebett. Guten Morgen, hier ist Energy am Morgen mit Anna Gutmorgen und mir Ben. Es ist ein ungeplantes Thema geworden, aber es ist ein Thema.
1: Ja.
0: Gerade kam die Praktikantin rein und sieht hier ein Hundebett liegen, weil ich habe ja den Dackel Herkules.
1: Ja.
0: Und dann sagt sie nur, ach, guck mal, da ist ja auch ein Hund mit dabei.
1: Ja.
0: Und dann sage ich, naja, klar ist da ein Hund, weil hier liegt ja ein Hundebett. Und dann sagt sie, ohne zu zögern, ah ja, sorry Ben, ich dachte, das ist für dich. Das ist ja eine Praktikantin, zugegeben, sie ist neu, sie ist erst ein paar Tage da, sie ist herzlich nett, liebe Grüße Jana.
1: Ja.
0: Aber die geht mit einer Selbstverständlichkeit davon aus, dass der alte Tattergreis Ben sich hier ein Hundebett hingelegt hat, um selber mal die Augen zuzumachen für eine Weile.
1: Das ist so lustig. Wenn die Musik läuft, dann haben wir auch immer ein bisschen Zeit.
0: Ja, klar.
1: Und dann legen wir uns ja meistens so zum Dackel und kuscheln einfach ein bisschen. Und dann muss sie einfach am Studio vorbeigelaufen sein und gesehen haben, wie du alleine in diesem...
0: Was ja auch so dunkel wie der Dackel ist, man sieht ihn gar nicht richtig.
1: Genau, und dann dachte sie, ah ja, okay, der Alte hat sich einfach ein eigenes Bett hierher geschleppt.
0: Also wie irre wirke ich bitte, das ist ja absoluter Wahnsinn, das müssen wir unbedingt klären. Und wir müssen mit den Praxis klären, was die sonst noch so von uns glauben, wie wir sind.
1: Das ist so lustig. Ach so, nee, der Ben, ja, der schläft immer im Hundekörbchen.
0: Ich habe jetzt mein eigenes Dackelbettchen, das freut mich sehr.
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18: Guten Morgen München. Ole, was gibt's Neues?
19: Die gelbe Tonne. Da werden jetzt nämlich die ersten bei uns in der City aufgestellt. Los geht's in Neuhausen-Nymphenburg, danach folgen dann weitere Stadtteile. Wichtig ist aber, entsorgt wird darin erst ab 2027 im Januar. Bis dahin müsst ihr Verpackungsmüll also noch anderweitig entsorgen. Die Leerung der gelben Tonne ist dann kostenlos und soll zweimal pro Woche stattfinden. Dann wird ab Mitte Oktober die Orgel aus der Philharmonie des Gasteigs ausgebaut. Wegen der Sanierung muss das Instrument mit seinen 6006 Orgelpfeifen für mehrere Jahre weichen. Das ist eine echte Mammutaufgabe, denn normalerweise bleiben solche Instrumente über Jahrhunderte am selben Ort. Nach der Sanierung kommt die Orgel dann zurück, allerdings nicht exakt wie vorher. Sie muss an die Akustik des veränderten Konzertsaals angepasst werden. Und Bridgerton-Fans dürfen sich freuen, Netflix plant eine Spin-off-Serie über Lady Bridgerton. Darin geht's um die Liebesgeschichte von Violet und Edmund, also um die Eltern der 8 Bridgerton-Geschwister und darum, wie die beiden sich damals verliebt haben. Einen Titel gibt's noch nicht, auch der Cast und der Starttermin stehen noch nicht fest. Und auch mit der Hauptserie geht's weiter, Staffel 5 wird gerade gedreht, Staffel 6 ist ebenfalls schon bestätigt.
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19: Ich habe eine Meldung für euch von der A96 Richtung Lindau zwischen Oberpfaffenhofen und Wörthsee. Da steht ein defekter PKW auf dem Standstreifen. Und noch eine halbe Stunde bis 8 Uhr ist auf der A995 Richtung Kreuz Süd die Einfahrt Sauerlach wegen der Baustelle gesperrt.
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19: Hier in Schwabing auf der Leopoldstraße steht einer. Gar nicht mal so weit entfernt vom Sender. Außerdem noch in der Maxvorstadt auf der Ludwigstraße, in Ludwigsfeld auf der Dachauer und in Harthof auf der Schleißheimer Straße. Wenn ihr auch noch einen Blitzer gesehen habt, der vielleicht nicht direkt hier bei uns beim Sender steht, dann ruft kurz durch oder schreibt eine WhatsApp. Die Nummer ist die 93 3 93
2: 3. 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
19: 9 Grad haben wir aktuell hier in München. Ziemlich kühl, aber heute perfektes Wetter für so Herbstsachen, die man nur bei gutem Wetter tragen kann. Weiß nicht, ist vielleicht auch ein Ich-Problem, weil ich habe zum Beispiel einen Mantel, der darf nicht so krass nass werden. Wenn ihr sowas auch habt, dann heute auf jeden Fall der Tag dafür, die Sachen mal auszuführen. Vielleicht bei einem kleinen Spaziergang im Englischen Garten oder so. Denn wir kriegen heute richtig schön viel Sonne bei 15 Grad maximal.
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18: Number 1. Wer wird nächstes Jahr beim Super Bowl spielen? Die Entscheidung ist eigentlich längst überfällig. Ein Gerücht sorgt jetzt für ziemlich Vorfreude. Hört ihr noch vor 8?
5: Vorher geht es zu euch ins Bett. Warum es da gerne voll sein darf, das besprechen wir nach Shakira. Jetzt eine Runde The Bowser Magnetic. Passt perfekt zum Start rein in den Freitag.

0: Jetzt wird es voll im Bett. Hi, Energy am Morgen ist an mit Anna. Guten Morgen und Ben. Und wir haben gute Nachrichten für Hundeeltern. Eine neue Studie zeigt, wenn Hunde mit im Bett schlafen, hat das keinen merklichen Einfluss auf die Schlafdauer oder auch die Schlafqualität. Ganz im Gegenteil, die Befragten fühlen sich oft sicherer. Ich kann das ja nachvollziehen.
1: Ich auch.
0: Ich passe ja sehr oft auf deinen kleinen Dackel auf,
1: den Herkules.
0: Und wenn der mal auf meine Bettseite kommt, ich schlafe wie ein Baby.
1: Da hast du ja auch einen Bewacher, finde ich auch. Meine Freundin hat so ihre Schwierigkeiten, weil er halt sehr gerne mit ihr kuschelt und dann immer sehr nah an sie ran und sie fällt fast aus dem Bett. Hauptsache der Dackel liegt gut. Jetzt hat sie aber mal gesagt, weil er Richtung Urlaub gegangen ist, wir auch, wir fliegen weg erst zu meiner Oma, durfte er jetzt 2 Tage bei uns mit im Bett schlafen. Hat sie sogar gesagt, meine Freundin hat gesagt, okay, nimm ihn mit hoch.
0: Süß.
1: Und dann komme ich rein, bereit einfach, dass wir alle schlafen gehen und sehe, wie er in seinem Bett liegt und sie oben. Und ich sage, was ist denn hier los? Und sie sagt, während wir gekuschelt haben, ist der Dackel Herkules aufgestanden und freiwillig in sein eigenes Bett gegangen. Der ist lieber in sein Bett gegangen, als mit meiner Freundin zu kuscheln. Das hat ihr kleines französisches Herz gebrochen.
0: Oh, das tut weh. Vielleicht war es ihm auch ein bisschen zu warm oder ich weiß nicht, aber sehr sassy. Weil normalerweise der Dackel klebt wirklich an einem und dass er so sagt, nee, hab ich keinen Bock drauf.
1: Und die Französin,
0: ich schlafe, wo ich schlafen möchte.
1: Es reicht mir, Hercule liebt mich nicht mehr. Es war ein ganzes Drama, könnt ihr euch vorstellen. Darf euer Hund auch mit zu euch ins Bett? Seid ehrlich, ruft an oder schickt mal eine WhatsApp.
0: Ja, ich glaube, wenn es der eigene Hund ist, ist immer noch mal ein bisschen was anderes.
1: Safe.
0: Jetzt haben wir Topic, Becky G, sorry, Papi.

0: absoluten Energy-Hit haben wir jetzt für euch. Und zwar Energy Star Britney Spears mit Oops, I Did It Again.
1: Oops, I Did It Again. Also das spricht mir komplett aus der Seele. Wenn ich mich mal wieder mit meinen Freunden treffe und dann heißt es, na Anna, und wie war jetzt die Zeit? Was hast du so gemacht? Und dann erzähle ich so ein bisschen aus deinem Leben und dann höre ich auch, das höre ich auch von oft von Ben. Ach Anna, nein, was hast du denn da schon wieder getrieben? Das Problem bei mir ist, und ich glaube, das ist so eine toxische Eigenschaft von mir, wenn man mir sagt, mach es nicht, dann kannst du dir aber sicher sein, dass ich es erst recht mache. Und dann, ups, jetzt habe ich es schon wieder getan.
0: Ups, I did it again.
1: Sorry.
0: Britney Spears für euch hier.

0: Morgen.
1: Morgen, hier ist Energy am Morgen für euch. Natürlich mit Anna, guten Morgen.
0: Hallo.
1: Natürlich mit mir, Ben. Und natürlich mit den heißesten Gerüchten aus der Musikwelt.
0: Was ist eigentlich gerade los beim Super Bowl? Wir wissen immer noch nicht, wer die Halbzeitshow spielen wird im Februar und das ist äußerst ungewöhnlich. Normalerweise steht das nämlich immer schon im September fest. Aber alle Zeichen zeigen gerade so ein bisschen auf Miley Cyrus. Und zwar, Apple Music, Hauptsponsor der Super Bowl Halbzeitshow, hat neulich einen Post gepostet auf Instagram, den sie ganz, ganz schnell wieder gelöscht haben, mit einer Silhouette einer Frau. Die sah krass nach Miley Cyrus aus. Außerdem, die Emojis unter diesem Post waren ein schwarzes Herz, eine Gitarre und ein Blumenstrauß. Schwarzes Herz und Gitarre für Bass Persuades, ihr neues Album, Blumenstrauß für ihren Überhit Flowers. Ah. Am selben Tag hat Miley Cyrus dann einen Post veröffentlicht mit der Caption, dass sie eben gerade in den Proben steckt für ihre Shows im Hollywood Bowl. Hollywood Bowl, Super Bowl am selben Tag, irgendwie krass. Und dann wurde noch bekannt gegeben, dass man den Super Bowl im Februar streamen kann und zwar auf Disney Plus. Ah. Miley Cyrus, Hannah Montana, Disney, die haben eine lange Geschichte. Irgendwie alles sehr, sehr offensichtlich. Ich glaube, dass Miley bei ihrer letzten Show am 18. Oktober im Hollywood Bowl bekannt geben wird, dass sie die nächste Performerin der Super Bowl Halbzeitshow sein wird.
2: Wow. Oh, diese ganzen Easter Eggs, das ist immer super spannend. Oh, dann hat der was gepostet, dann wurde das wieder gelöscht. Die Emojis könnten dafür stehen.
1: Die Silhouette.
2: Aber fände ich natürlich geil.
1: Ja,
2: also
1: mega.
2: Ich liebe Miley, will sie jetzt nur noch genannt werden.
1: Ja.
2: Und das wäre auf jeden Fall natürlich ein Knaller.
1: Würden wir uns sehr freuen, sind wir auf jeden Fall. Lassen wir uns gerne einladen.
2: Ich brauche nur noch ein Disney Plus Abo. Kann
1: so
2: mir jemand eins geben?
1: Wir machen weiter mit Miles Smith und Niall Horan jetzt. Sicher Autofahren. Drive safe,

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1: Gute Nachrichten für alle Bridgerton-Fans. Guten Morgen, hier ist Energy am Morgen mit Anna. Guten Morgen, mir Ben.
2: Hallo.
1: Es wird eine neue Spin-Off-Serie geben. Neben den regulären Staffeln wird es eine weitere Geschichte sein.
2: Oh. Ja, diesmal rund um Mama Bridgerton, Violet. Die spielt ja jetzt auch in den ganzen Staffeln auch immer eine große Rolle. Mag ich auch sehr gerne. Und um sie wird es gehen als junge Frau. Wir hatten ja schon mal eine Zusatzshow. Die Staffel habe ich auch richtig geliebt mit Queen Charlotte. Da ging es um die Anfänge der Königin, auch wie sie den König kennengelernt hat, mit kleinen Problemchen. Und wer jetzt mitspielt und wann gedreht wird, das steht noch nicht fest. Aber alleine, dass es ja eine neue Staffel so oder so geben wird und dann auch noch eine neue Spin-Off-Serie, macht meinen Freitag wirklich komplett, Ben.
1: Ja, ich werde es nicht gucken, aber ich freue mich für euch. Wirklich alles Gute beruflich.
2: Ich meine, ich habe dich währenddessen kurz verloren. Aber ich weiß gar nicht, ob das nur eine Mädelsserie ist. Ich glaube, auch viele Männer gucken das.
1: Also ich gucke das auf jeden Fall nicht. Ich habe, während du geredet hast, habe ich nochmal das WM-Finale mit Götzes Tor durchgeguckt. Aber es ist schön für euch, es klingt richtig toll.
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5: Ole, was muss man heute Morgen unbedingt mitkriegen?
6: Dass am Sonntag bei uns in der City der München-Marathon stattfindet. Mehr als 40.000 Leute machen da bei den verschiedenen Wettbewerben mit. Das sind einfach so viele wie noch nie. Außerdem gibt's 3 Tage lang ein kostenloses Runners-Festival mit Live-Musik, Workouts und Mitmachaktionen. Am Sonntag wird's dann natürlich etwas schwieriger, durch die City zu kommen. Zwischen etwa 6.30 Uhr und 16 Uhr kommt es bei vielen Bus- und Tramlinien zu Umleitung und Unterbrechung. Die MVG empfiehlt, wenn möglich, auf U- und S-Bahn auszuweichen. Die U3 fährt zwischen Olympiazentrum und Sendlinger Tor dann auch häufiger, nämlich im 5-Minuten-Takt. Dann kamen jetzt wegen unserer Olympia-Bewerbung wohl positive Signale vom Internationalen Olympischen Komitee. Sportstaatsminister Ronald Rauer hat nach einem Gespräch mit IOC-Chefin Kirsty Coventry von einem guten Austausch berichtet. Auch Bundeskanzler Friedrich Merz war dabei und unterstützt die Bewerbung. Und dann wird heute bekannt gegeben, wer den Friedensnobelpreis bekommt. Die Verkündung ist um 11 Uhr. Fast 300 Menschen und Organisationen sind nominiert. Der Gewinner bekommt dann umgerechnet etwas mehr als 1 Million Euro.
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6: Seid ein bisschen vorsichtiger unterwegs auf der A995 Richtung Kreuz Süd. Zwischen Sauerlach und dem Kreuz Süd, da gibt's eine Baustelle. Der Verkehr wird da über die Standspur geleitet.
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6: Der Tim hat einen gesehen in Bogenhausen auf der Oberföhringer Straße. Danke hier fürs Melden. Außerdem stehen noch welche in Schwabing auf der Leopold, in der Max-Vorstadt auf der Ludwig, in Ludwigsfeld auf der Dachauer und in Harthof auf der Schleißheimer Straße. Habt ihr auch noch einen Blitzer gesehen? Macht's wie Tim, ruft kurz an oder schreibt eine WhatsApp. Die Nummer ist die 93 3 93 3.
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6: Aktuell haben wir nur 8 Grad hier in München. Es ist echt frisch. Ich habe heute das erste Mal so die richtig dicken Socken angezogen. Ist schon irgendwie ein komisches Gefühl. Passen die Schuhe gleich gar nicht mehr so gut. Es ist echt frisch, dafür heute aber deutlich sonniger noch als gestern. Mit einer maximalen Temperatur von 15 Grad.
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9: Wir spielen gleich zusammen Fakt oder Fake. Es geht um die sonnigste Stadt der Welt. Hört ihr natürlich noch vor 8:30.
10: Heute in 2 Wochen, da lauft ihr über den Red Carpet an der Côte d'Azur mit den Energy Stars. Und wie das bitte klappt, das hört ihr nach Michael Schulte. Jetzt erstmal J-Lo, David Guetta in der Kombi 7.

0: zwei Wochen lauft ihr über den roten Teppich und zwar genau hier.
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0: Schön, dass ihr am Start seid. Energy morgens an mit Anna. Guten Morgen und Ben.
2: Morgen.
0: Seid live dabei. 23. Oktober in Cannes direkt an der wunderschönen Côte d'Azur.
2: Oh.
0: Ihr bestimmt ganz easy einfach, wer gewinnt. Alle nominierten Stars findet ihr aufgelistet in der Energy App.
2: Mhm.
0: Da votet ihr auch und mit ein bisschen Glück gewinnt ihr dann die Reise eben zu den Awards.
2: Und eine, so wie Felicia, die war ja schon mal bei diesen Awards live mit dabei. Erzähl uns mal bitte, wie war es vor Ort?
3: Die Reise, die war sehr, sehr schön. Wir hatten eine ganz tolle Anreise, ganz tolle Leute, die da vor Ort waren. Und ich habe mich sehr, sehr gefreut, die ganzen Künstler da zu sehen. Das war schon cool. Also ein Erlebnis, das hat man ja nicht mal eben so. War schon irre. Auch der Red Carpet-Moment, dass wir da einmal drüber laufen durften, war schon echt cool.
2: Einmal über den Red Carpet, das wäre ja ein Traum. Wie war denn die Stadt Cannes? So, was hast du noch so gesehen?
3: Ich fand es sehr cool, mal in Cannes zu sein. Ich habe meinen Verlobten Justin mitgenommen. Wir haben auch den Tag vor unserer Abreise dann noch ein bisschen genutzt, sind ein bisschen am Wasser entlang gelaufen. War schon sehr schön. Auch das Wetter hat mitgespielt. Wir haben uns die Stadt so ein bisschen angeschaut. Ganz süße Lädchen dort, Eis essen. Also das sind schon viele schöne Orte, die man da entdecken kann.
2: Ich glaube, Anna, guten Morgen, das könnte auch für uns eine Ecke sein. Das ist ein bisschen französisch, ein bisschen schickimicki.
0: Ja, das mögen wir, aber wir dürfen ja nicht gewinnen, Ben.
2: So.
0: Wir arbeiten ja bei Energy und wir dürfen das nicht gewinnen. Aber ihr könnt das gewinnen.
2: Stimmt.
0: Und ich meine An- und Abreise, Hoteltickets zu den
2: dabei.
0: Awards, das geht alles auf uns. Richtig geil.
2: Er ist auch übrigens mit dabei. Teddy Swims ist nämlich nominiert. Mit Mr. Know-It-All gibt es jetzt hier auf Energy für euch.

0: guten Morgen und wir Ben hier bei Energy am Morgen. Da ist auch Jakob natürlich Teil von. Der hat eine Behauptung, wir müssen raten. Lügt er jetzt schon wieder oder nicht?
1: Die sonnigste Stadt der Welt liegt in den USA. Fakt oder Fact?
2: Ah, bin ja nicht so eine USA-Maus.
1: Okay.
2: Ja, weiß nicht, es zieht mich zum Beispiel null hin. Ja. Kannst du mir eine Reise hinschicken und ich würde sagen, okay.
0: Wobei man natürlich auch so die Nationalparks und so sind, glaube ich, Wahnsinn. Also da müsste man schon mal hin, aber ich war auch noch nicht da. Ist es sowas Arizona-Ding? Ist es Phoenix oder so? Man müsste ja einfach nur Richtung Äquator, ja, also irgendwas Mittiges muss es sein.
2: Ich wollte auch gerade sagen, hat es irgendwas, wenn wir jetzt richtig gut in Erdkunde und sowas wären, mit dem Äquator zu tun? Was liegt denn am nächsten dran, Ben?
0: Ja, und da ist doch, also das zieht dann einmal durch Afrika durch, dann ein bisschen, was ist das, Indien oder ist das schon drüber?
2: Ich sage, es ist nicht in den USA, aber ich weiß es leider auch nicht. Wissenslücke.
0: Ich sag auch, das ist fake, es ist eine Stadt in Afrika.
1: Also, die sonnigste Stadt der Welt liegt in den USA. Ist ein
2: Fakt.
1: Ja, okay, schade. Es ist die Stadt Yuma in Arizona. Du warst schon Arizona. Richtig, ja. Da scheint im Schnitt jeden Tag 11 Stunden lang die Sonne.
0: Nein.
1: Gut, dafür ist es an vielen Tagen auch weit über 45 Grad warm. Oh. Muss man dann selber wissen, ob man das macht.
0: Ich habe auch nur Arizona gesagt, weil das letzte Mal, als ich zum 150. Mal in Rom war, haben wir so eine Tour gemacht. Und da waren zwei Amerikanerinnen dabei, alte Ladies aus Arizona. Und wir haben schon über die Hitze in Rom gemeckert. Und die so, come to Arizona, it's like, this is winter for us.
2: Oh,
0: so, da
2: wirklich?
0: Wusste ich so, mein Gott, wie warm ist es bei dir?
2: Oh, wie krass. Ich bin ja eine kleine Frostbeule. Vielleicht doch jetzt in die USA. Jetzt wurde ich überstimmt. Überzeugt.
0: Da ist es schön warm. Coldplay jetzt für euch, also doch was Kaltes. A Sky Full of Stars zusammen mit Avicii.

0: Guten Morgen München, Freitagmorgen ist es und so langsam starten wir Richtung Wochenende.
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0: Und da ist einiges los dieses Wochenende, am Sonntag dann zum Beispiel der Marathon. Wenn ihr nicht ganz so sportlich unterwegs sein wollt, dann gönnt euch doch ein bisschen Kultur, nämlich Weinkultur. Bei uns in der City wird ja seit kurzem wieder Wein angebaut, ja, in Obermenzing. Und das wird gefeiert dieses Wochenende beim Menzinger Straßenweinfest. Ich weiß nicht, ich finde Weinfeste sind irgendwie immer so ein Vibe. Und damit lassen wir jetzt den Sommer ausklingen. Bis Sonntag könnt ihr vorbeischauen. Musik, Wein und natürlich auch alkoholfreies gibt's. Und morgen feiert das Bergsong Kunstkraftwerk, zweites Jubiläum. Deshalb gibt es ein ganz großes Kulturfestival. Da ist alles mit dabei, egal was ihr wollt. Von Comedy, Buchlesung, Live-Podcast, ganz viel Musik und Geburtstagsdinner. Also Riesenauswahl, checkt es unbedingt mal ab. Und wenn ihr noch mehr Inspo für euer Wochenende braucht, gar kein Problem. Klickt euch gerne mal rein bei uns in den Energy-Wochenendcheck auf energy.de.
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13: Ole, wir reden heute früh mal wieder über
18: die Mindestpreise von Uber, Bolt und Co. Das Verwaltungsgericht hat die jetzt nämlich erstmal gekippt. Da

0: Damit dürfen die Anbieter ihre Fahrten erstmal wieder günstiger anbieten als klassische Taxis. Der Grund für die Entscheidung? Die Stadt hat die Mindestpreise auch für Fahrten außerhalb Münchens geregelt und war dafür laut Gericht nicht zuständig. Ganz durch ist die Sache aber noch nicht. Die Stadt kann innerhalb von 2 Wochen Beschwerde einlegen. Die Gerichtsbeschlüsse sind noch nicht rechtskräftig. Dann ist die Suche nach dem angeblichen Puma in der Nähe unseres Flughafens immer noch erfolglos. Die Polizei hat bei der Suche bisher keine Hinweise auf eine Großkatze gefunden, will aber am Wochenende verstärkt vor Ort sein. Die Aufnahmen, die ein Jäger mit einem Nachtsichtgerät gemacht hat, werden weiter ausgewertet. Gleichzeitig warnt die Polizei vor KI-generierten Bildern, die falsche Hinweise liefern und Menschen unnötig verunsichern. Und dann macht die Frankfurter Buchmesse ab heute auch für uns normale Besucher auf. Heißt, das ganze Wochenende über kann man sich da die neuesten Trends anschauen oder sich Autogramme von Autorinnen und Autoren und Promis abholen. Morgen wird dann auf der Messe auch noch das neue Jugendwort des Jahres verraten. Gibt 3 Möglichkeiten, Peak, Ragebait oder Crashout.
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0: Der normale Berufsverkehr ist auf jeden Fall am Start. Die Straßen sind gut gefüllt. Eine Meldung für Stau oder Unfall habe ich aber nicht für euch.
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0: Neu reingekommen ist einer in Garching auf dem Riemerfeldring. Außerdem stehen noch welche in Bogenhausen auf der Oberföhringer Straße, in Ludwigsfeld auf der Dachauer, in der Maxvorstadt auf der Ludwig und in Schwabing auf der Leopoldstraße. Wenn ihr auch noch einen Blitzer gesehen habt, dann ruft kurz durch oder schreibt eine WhatsApp. Die Nummer ist die 93 3 93
1: 3. 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
0: Der erste Kaffee des Tages bei euch darf ab jetzt ein Pumpkin Spice Latte sein. Hat das Wetter so entschieden, ab jetzt ist okay, dass ihr das trinkt. Nicht ich, ich war das nicht. Wir haben aktuell kühle 8 Grad draußen hier in München. Dafür kriegen wir heute aber immerhin noch richtig schön viel Sonne bei maximal 15 Grad.
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3: Schönen Freitag wünschen wir euch und sag mal, kennt ihr ihn noch?
5: Wenn man eine Handtasche hat, die muss auch lebendig sein.
3: Bruce Danell, absolute Ikone.
6: Ja, was er über Pfeffer im Hintern, Freiheit und unsere Praktikanten erzählt hat, das hört ihr alles nach Felix sehen. Wir gehen erstmal rein mit DJ Goya und Meet Chico für euch.

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0: Guten Morgen, hier ist Energy am Morgen für euch. Mit Anna, guten Morgen und mir Ben. Und kennt ihr ihn hier noch?
1: Wenn man eine Handtasche hat, die muss auch lebendig sein.
0: Ja, natürlich. Bruce Danell war gerade für ein Coca-Cola-Event in der Stadt. Bekannt wurde er durch Jeremy's Next Topmodel, ist aber mittlerweile seine eigene Ikone.
2: Unsere fleißigen Praktis, Diana und der Malte, haben sich eine Aufgabe gesetzt. Sie wollten Bruce mit ihrem Walk überzeugen. Ohne Handtasche, dafür aber mit Energy-Mikrofon. Ich find's mega mutig, hätte ich mich niemals getraut.
0: Niemals.
2: Bruce Danell hat sich der Aufgabe angenommen. Hört mal.
1: Ein bisschen mehr Pfeffer im Arsch. Ich bin leider ein bisschen enttäuscht. Zieh das Ding einfach mal zu Ende durch. Aber die Mikrofone, die war ziemlich lebendig. Es gibt keine Grenze. Du machst dein Ding, du ziehst es durch. Und das ist diese Form von Freiheit, was ich einfach liebe. Und das ist der perfect place, ein Party zu haben, Baby. Unlimited energy and an unlimited spirit.
0: Wow. Ja. Also Bruce Danell, wie lange ist er schon in Deutschland? Wenig, habe ich verstanden.
2: Ja, man muss immer ganz genau auf jeden Fall hinhören. Ja. Aber was er dann sagt, ist natürlich unfassbar lustig, eloquent. Ja. Und am Ende hat Bruce unsere Praktis dann noch geschockt.
0: Nein, seht ihr nämlich alles auf Instagram, auf unserer Insta-Seite @energy_de. Ich kann es nur empfehlen. Ja. Schaut es euch mal an. Jetzt gibt es erstmal Nico Santos mit Why Don't You Stay hier für euch auf Energy.

0: Und da haben wir natürlich immer die besten neuen Hits für euch. Loi gibt's jetzt hier mit Golden Summer.
1: Der ist ja so ein bisschen vorbei, der Golden Summer. Aber was wir noch haben, und da wirst du mir beipflichten, ist diese Golden Hour. Wenn das Licht so schön fällt, dass alles aussieht wie so eine Filmbühne irgendwie. Sieht aus wie alles aus dem Film. Ja. Und man selbst dann auch unbedingt Fotos machen sollte, weil dann hittet einer das Licht richtig.
0: Wenn man so an diesen Klischee-Herbst denkt, das sind die drei Tage im Jahr, die dann schön sind, wo wirklich perfekt alle Blätter sind bunt, die Kastanien fallen und dann genau, dann glitzert Sonne durch die Blätter durch. Das sind die drei schönsten Tage im
1: Herbst.
0: Darauf
1: hoffen wir. Und derweil singen wir weiter über den Golden Summer hier mit Energy Star Loi.

0: Hey München, Freitagmorgen, ich bin Carina und gute Nachrichten für alle, die wie ich gerne mal was vergessen.
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0: Die Party am Samstagabend läuft und es gehen schon so die Snacks und Getränke aus oder ihr wollt am Wochenende für die Mama einen Kuchen backen und die Butter fehlt. Bei uns in der City gibt's da tatsächlich wenig Optionen, um noch schnell was nach 20 Uhr oder am Sonntag zu kaufen. Für alle, die in Berg am Laim und Umgebung wohnen, gibt's da jetzt aber eine Lösung. Denn da hat ein Mini-Supermarkt aufgemacht. Der hat rund um die Uhr auf. Mit EC und Kundenkarte kommt man in den automatisierten Laden rein und dann kann man easy noch einkaufen. Von Zahnpasta bis Mehl, Eier, es gibt alles. Gezahlt wird an der Selbstbedienungskasse. Und Leute, ich möchte bitte mehr davon. An jeder Ecke, wenn es geht, weil ich bin so jemand. Grundsätzlich für irgendein Rezept, ich habe immer eine Sache vergessen und dann muss ich mir Plan B überlegen und der ist meistens einfach Kacke, sind wir ehrlich. Deshalb, Leute, alle, die rund um Berg am Laim wohnen, ihr habt jetzt immerhin eine extra Option, einen kleinen Cheatcode.

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3: Guten Morgen München. Ole, was gibt's Neues?
4: Die gelbe Tonne. Da werden jetzt nämlich die ersten bei uns in der City aufgestellt. Los geht's in Neuhausen-Nymphenburg, danach folgen dann weitere Stadtteile. Wichtig ist aber, entsorgt wird darin erst ab 2027 im Januar. Bis dahin müsst ihr Verpackungsmüll also noch anderweitig entsorgen. Die Leerung der gelben Tonne ist dann kostenlos und soll zweimal pro Woche stattfinden. Dann wird ab Mitte Oktober die Orgel aus der Philharmonie des Gasteigs ausgebaut. Wegen der Sanierung muss das Instrument mit seinen 6006 Orgelpfeifen für mehrere Jahre weichen. Das ist eine echte Mammutaufgabe, denn normalerweise bleiben solche Instrumente über Jahrhunderte am selben Ort. Nach der Sanierung kommt die Orgel dann zurück, allerdings nicht exakt wie vorher. Sie muss an die Akustik des veränderten Konzertsaals angepasst werden. Und Bridgerton-Fans dürfen sich freuen, Netflix plant eine Spin-off-Serie über Lady Bridgerton. Darin geht's um die Liebesgeschichte von Violet und Edmund, also um die Eltern der 8 Bridgerton-Geschwister und darum, wie die beiden sich damals verliebt haben. Einen Titel gibt's noch nicht, auch der Cast und der Starttermin stehen noch nicht fest. Und auch mit der Hauptserie geht's weiter, Staffel 5 wird gerade gedreht, Staffel 6 ist ebenfalls schon bestätigt.
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4: Seid ein bisschen vorsichtiger unterwegs auf der A99 Ostumfahrung Richtung Nürnberg zwischen Aschheim-Ismaning und dem Kreuz Nord. Da gab es einen Unfall auf der rechten Spur.
2: Blitzer.
4: Einer ist dazu gekommen in Hasenbergl auf der Neuherbergstraße. Außerdem wird geblitzt in Garching auf dem Riemerfeldring, in Bogenhausen auf der Oberföhringer Straße, in Ludwigsfeld auf der Dachauer, in der Maxvorstadt auf der Ludwig und in Schwabing auf der Leopoldstraße. Wenn ihr auch noch einen Blitzer gesehen habt, dann ruft kurz durch oder schreibt eine WhatsApp. Die Nummer ist die 089 93 3 93 3.
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4: Kürbisse, Kastanien, bunte Blätter am Boden. Na, jetzt auch in Herbststimmung gekommen? Das aktuelle Wetter sorgt auf jeden Fall dafür, dass ich es bin. 9 Grad haben wir aktuell nur hier in München. Es geht auch nur hoch auf 15 Grad noch. Dafür heute relativ viel Sonne. Perfekt eigentlich für einen Herbstspaziergang an der Isar.
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6: Und es ist dein Lieblingstag der Woche, Ben. Es ist der Freitag.
3: Endlich.
6: Wir starten so langsam rein Richtung Wochenende natürlich auch mit New Hits Friday. Kriegt ihr überall, wo es Podcasts gibt, haben so einen Energy News Friday Podcast. Mhm. Aber eine der neuesten Nummern spielen wir euch auch hier gleich vor mit Krista Serenity, What a View.
3: Oh wow, klingt sehr gut. Wir starten aber die 9 Uhr Stunde mit Temper City und Self-Aware hier auf Energy.

0: Morgen, hier ist Energy am Morgen für euch mit Anna. Guten Morgen und Ben. Am Freitag, der beste Tag der Woche, vor allem, weil es das hier gibt. 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
1: 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Neue Musik heute von Krista Sarandi, kommt ja ursprünglich aus Britain. Aber erzählt jetzt über seine persönlichen Erfahrungen, Bewältigung von auch mal so mentalen Problemchen, zwischenmenschlichen Beziehungen und das Leben in der Großstadt. Er ist nämlich nach Berlin gezogen tatsächlich. Ist jetzt Berliner, nicht mehr Brite, sondern Berliner. Und lässt sich da richtig gut gehen. What a View heißt das neue Ding auf Energy. 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

0: Freitagmorgen. Schön, dass ihr mit am Start seid.
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0: Der Mönch ist noch im wohlverdienten Urlaub. Ich bin Carina. Guten Morgen. Und ich habe für euch gecheckt, was denn aktuell so bei uns in der City abgeht. Und irgendwie ist die Festival-Season ja eigentlich vorbei, aber noch nicht bei uns. Denn am Wochenende stehen einige Festivals an. Einmal gibt's was Sportliches, nämlich beim München-Marathon. Da haben sich jetzt schon mehr als 40.000 Leute angemeldet, um mitzulaufen. So viele wie noch nie. Und 3 Tage lang gibt es da außerdem ein kostenloses Runners-Festival. Also für alle, die nicht mitlaufen, gibt es trotzdem Live-Musik, Workouts und Mitmachaktionen. Start und Ziel am Sonntag beim Marathon sind natürlich im Olympiapark wieder. Dann geht es durch die komplette City. Deshalb zu Fuß gehen ist auch eine gute Idee für alle, die nicht mitlaufen, denn es gibt wieder einige Sperrungen. Auch bei der MVG gibt es ab früh morgens am Sonntag schon Behinderungen bei Bus und Tram. Und dann gibt es gerade noch ein Festival bei uns in der City für alle, die es nicht ganz so aktiv mögen und die einfach nur Bock auf richtig gute Filme haben. Beim Underdogs Festival werden Filme gezeigt, die es sonst auf keiner Streaming-Plattform gibt. Und das auch noch in richtig coolen Underground-Kinos hier bei uns in der City.
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15: Seid ein bisschen vorsichtiger unterwegs auf der A99 Ostumfahrung Richtung Nürnberg. Zwischen Aschheim-Ismaning und dem Kreuz Noah, da gab es einen Unfall auf der rechten Spur.
0: Blitzer.
15: Achtet ein kleines bisschen mehr auf euer Tempolimit in Fasanengarten auf der Marklandstraße. Außerdem in Hasenbergel auf der Neuherberg, in Garching auf dem Riemerfeldring, in Bogenhausen auf der Oberföhringer Straße und in der Maxvorstadt auf der Ludwigstraße. Habt ihr auch noch einen Blitzer gesehen? Dann ruft einfach kurz durch oder schreibt eine WhatsApp. Die Nummer ist die 93 3 93
0: 3. 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
15: 9 Grad haben wir aktuell hier in München. Ziemlich kühl, aber heute perfektes Wetter für so Herbstsachen, die man nur bei gutem Wetter tragen kann. Weiß nicht, ist vielleicht auch ein Ich-Problem, weil ich habe zum Beispiel einen Mantel, der darf nicht so krass nass werden. Wenn ihr sowas auch habt, dann heute auf jeden Fall der Tag dafür, die Sachen mal auszuführen. Vielleicht bei einem kleinen Spaziergang im Englischen Garten oder so. Denn wir kriegen heute richtig schön viel Sonne bei 15 Grad maximal.
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17: Und weiter geht's durch den Freitag. Schön, dass ihr mit dabei seid. Wer wird nächstes Jahr denn beim Super Bowl spielen? Die Entscheidung ist ja längst überfällig.
18: Ja, aber ein Gerücht, das sorgt schon ein bisschen für Vorfreude. Welches das ist, das hört ihr noch vor 10 hier bei uns. Jetzt erstmal You Not Us mit Flipside.

0: Morgen, hier ist Energy am Morgen für euch. Natürlich mit Anna, guten Morgen.
1: Hallo.
0: Natürlich mit mir, Ben. Und natürlich mit den heißesten Gerüchten aus der Musikwelt.
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1: Was ist eigentlich gerade los beim Super Bowl? Wir wissen immer noch nicht, wer die Halbzeitshow spielen wird im Februar und das ist äußerst ungewöhnlich. Normalerweise steht das nämlich immer schon im September fest. Oh. Aber alle Zeichen zeigen gerade so ein bisschen auf Miley Cyrus. Und zwar, Apple Music, Hauptsponsor der Super Bowl Halbzeitshow, hat neulich einen Post gepostet auf Instagram, den sie ganz, ganz schnell wieder gelöscht haben, mit einer Silhouette einer Frau. Die sah krass nach Miley Cyrus aus. Außerdem, die Emojis unter diesem Post waren ein schwarzes Herz, eine Gitarre und ein Blumenstrauß. Schwarzes Herz und Gitarre für Bass Persuades, ihr neues Album, Blumenstrauß für ihren Überhit Flowers. Am selben Tag hat Miley Cyrus dann einen Post veröffentlicht mit der Caption, dass sie eben gerade in den Proben steckt für ihre Shows im Hollywood Bowl. Hollywood Bowl, Super Bowl am selben Tag, irgendwie krass. Und dann wurde noch bekannt gegeben, dass man den Super Bowl im Februar streamen kann und zwar auf Disney Plus. Miley Cyrus, Hannah Montana, Disney, die haben eine lange Geschichte. Irgendwie alles sehr, sehr offensichtlich. Ich glaube, dass Miley bei ihrer letzten Show am 18. Oktober im Hollywood Bowl bekannt geben wird, dass sie die nächste Performerin der Super Bowl Halbzeitshow sein wird.
3: Wow. Oh, diese ganzen Easter Eggs, das ist immer super spannend. Oh, dann hat der was gepostet, dann wurde das wieder gelöscht. Die Emojis könnten dafür stimmen.
0: Die Silhouette.
3: Aber fände ich natürlich geil.
0: Ja,
3: also ich liebe Miley, will sie jetzt nur noch genannt werden.
0: Ja.
3: Und das wäre auf jeden Fall natürlich ein Knaller.
0: Würden wir uns sehr freuen, sind wir auf jeden Fall. Lassen wir uns gerne einladen.
3: Ich brauche nur noch ein Disney Plus Abo. Kann
0: so
3: mir jemand eins geben?
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2: Einen fantastischen Start in diesem Freitagvormittag. Toll, dass ihr da seid. Hi, ich bin's, Felina. Und was für ein guter Tag, denn da ist ganz viel neue Musik rausgekommen von unseren Energy Stars, unter anderem von Krista Serenity. Hören wir hier gleich mal rein in guten 10 Minuten. Und jetzt Gentleman und Michael Patrick Kelly in euren 10 Hits am Stück.
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0: Lieblingstag der Woche. Ganz viel neue Musik ist da. Energy, New Hits Friday. Ganz frische Single, heute frisch rausgekommen von Krista Sarandi. Heißt What a View. Und ich habe den fantastischen Krista Sarandi jetzt im Studio. Worum geht's in deinem Song? What is this song about?
1: What a View is really about perspective. Things can be completely awful sometimes. And you can't always control what happens to you, but you can control the way you look at it. And for me, I think there's something really powerful in choosing to find something good in a bad situation.
0: Okay, also Perspektivwechsel, wenn es mal richtig blöd läuft und dann einfach das Gute darin sehen, ist nicht immer leicht, aber hören wir uns jetzt hier an bei Energy. We will play this song on Energy now.
1: And how cool is it to hear the song for the first time on the radio whilst at the station? What?
0: Zum ersten Mal den Song im Radio hören, während du im Radio bist. Hier ist What a View von Krista Sarandi bei Energy. 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
4: Mit Ole, hi. Das Verwaltungsgericht hat die Mindestpreise bei Uber, Bolt und Co. gekippt. Jetzt können die Anbieter ihre Fahrten wieder günstiger anbieten als klassische Taxis. Der Grund? Die Stadt hat die Preisregeln auch auf Fahrten außerhalb Münchens ausgeweitet. Dafür war sie laut Gericht nicht zuständig. Ganz entschieden ist die Sache aber noch nicht. Die Stadt kann innerhalb von 2 Wochen Beschwerde einlegen. Die Beschlüsse sind bisher nicht rechtskräftig.
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5: Im Studio Anna Löwer. Verpflichtende Sprachtests für alle 4-Jährigen in Kitas. Das sieht ein neues Kita-Gesetz vor und das ist heute zum ersten Mal Thema im Bundestag. Nach den Tests sollen Kinder mit Problemen genau gefördert werden, damit sie beim Start in die Schule keine Probleme haben. Heute wird der Friedensnobelpreis verliehen. Als Favoriten gelten unter anderem Papst Leo, der Internationale Strafgerichtshof oder die Hilfsorganisation Save the Children. Letztes Jahr war die venezuelanische Oppositionsführerin Machado ausgezeichnet worden. In der Oberpfalz ist eine Waffenkontrolle komplett eskaliert. 2 Behördenmitarbeiter sind gestern bei einem Hausbesuch erschossen worden. Der Verdächtige hatte sich anschließend in seinem Haus verschanzt. Spezialkräfte konnten ihn in der Nacht überwältigen. Die XXL-Länderspielpause ist vorbei. Heute geht die Bundesliga wieder los. Zum Start des 5. Spieltages ist gleich Tabellenführer Borussia Dortmund gefordert. Gegen Bremen will der BVB seine Siegesserie fortsetzen. Los geht's um 20.30 Uhr.
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6: Vorsicht auf der A92 Richtung Deggendorf zwischen Freising-Mitte und Freising-Ost. Da steht ein defektes Auto in der Baustelle. Und die 99 Ost-Umfahrung Richtung Nürnberg zwischen Aschheim-Ismaning und Kreuz-Nord gab es einen Unfall auf der rechten Spur.
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6: Runter vom Gas, es wird geblitzt und zwar in Schwabing auf der Leopoldstraße, Harthof auf der Schleißheimer, Bogenhausen auf der Oberföhringer, Hasenbergl auf der Neuherberg und Fasangarten auf der Marklandstraße. Wenn ihr irgendwas noch seht, ruft an, schickt eine WhatsApp, ihr wisst Bescheid, an die 93 3 93 3.
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6: Hey, das ist ein richtig schöner Start ins Wochenende bei uns hier in der City. Heute bis zu 15 Grad, also packt euch ein bisschen dicker ein. Lederjacke, Jeansjacke, irgendwas am Start haben. Dazu gibt's aber relativ viel Sonne. Ein paar Wolken sind zwar mit am Start. Bis heute Nacht bleibt's erstmal trocken. Am Wochenende, ja, machen wir halbe-halbe. Morgen eher durchwachsen mit einigen Schauern. Sonntag, perfekt für einen Sonntagsspaziergang im Englischen Garten. Sonne kommt raus bei 12 Grad.

0: hier wieder eure 10 Hits am Stück auf den Freitagvormittag bei Energy. Und da habe ich für euch Taylor Swift mit Elizabeth Taylor. Und die ist ja dieses Jahr gleich zweimal nominiert für
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0: Ihr habt's in der Hand, ihr entscheidet, ihr votet ganz fleißig, bitte, über die Energy App. Und da habt ihr jetzt am Wochenende mal Zeit, euch da mal durchzuklicken, obwohl es ehrlich gesagt nur eine Minute dauert. Aber ich weiß, wenn man so bei der Arbeit ist, dann will man sich da vielleicht nicht ablenken lassen oder so. Deswegen checkt das gerne aus und votet noch für eure Favorites. Taylor Swift zum Beispiel ja nominiert als International Female Artist und auch mit dem International Hit mit diesem Banger hier. The Fate of Ophelia hat allerdings harte Konkurrenz in der

0: Kategorie noch mit dabei. Miley Cyrus zum Beispiel. Also es ist nicht so eine einfache Kategorie. Gebt eure Stimme ab, wenn ihr Swiftie seid oder wenn ihr halt für einen der anderen da seid und sagt, die sollen gewinnen, über unsere Energy-App und klärt euch so auch eure Tickets, um am 23. Oktober live mit dabei zu sein in Cannes an der Côte d'Azur bei den Energy Music Awards inklusive Flug, Hotel, An- und Abreise und Tickets für die Veranstaltung. Also voten, okay? Okay.
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0: Na, das geht gerade fit. Auf den Straßen ist nicht so viel los. Wir haben nur den üblichen Stadtverkehr auf dem Mittleren Ring.
2: Blitzer.
0: Da stehen Sie gerade in Bogenhausen auf der Oberföhringer Straße, Garching am Riemerfeldring, Hasenbergl auf der Neuherberg, Fasanengarten auf der Markland und Harthof auf der Schleißheimer Straße. Da sind 50 Staus oder auch Blitzer. Könnt ihr uns gerne melden, einfach anrufen oder WhatsApp schicken. Geht an die 93 3 93
2: 3. 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
0: Wenn ihr heute Morgen eine Sonnenbrille eingepackt habt, dann habt ihr gewonnen. Die könnt ihr heute nämlich gut gebrauchen. Die Sonne ist am Start, paar Wolken sind zwar auch mit dabei, bleibt aber tagsüber erstmal trocken. Trotzdem frisch, dick einpacken, 15 Grad sind nur drin. Morgen, ja, da ist es eher schmuddelig, vielleicht Wohnung putzen bei 13 Grad, vielen Schauern. Und am Sonntag, da könnt ihr auf jeden Fall nochmal rausgehen, 12 Grad sind drin und es bleibt trocken.
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1: Haben unsere Energy Stars noch sowas wie Erfolgsdruck oder ist man irgendwann einfach ausreichend erfolgreich und dann hast du auch mal Ruhe mit dem ganzen Stress? Naja, Energy Star Shawn Mendes sagt, nee, also für ihn war das ganz lange so, dass er dachte, nee, ich muss noch erfolgreicher werden, noch bessere Verkäufe von meinen Platten, noch mehr Fans auf Insta, noch mehr Fans auf meinen Konzerten. Und obwohl er schon so erfolgreich war, hat sich dieses gleichbleibend erfolgreich sein irgendwie wie ein Rückschritt angefühlt. Und das war der Moment, wo er mal kurz die Notbremse reingehauen hat und gesagt hat, so, ich muss mal Zeit für mich haben. Ich gehe jetzt mal auf den Wochenmarkt. Ich gucke mir mal ein Konzert vom Kollegen an, ohne mich zu stressen. Und genau das war genau das Richtige. Und jetzt gibt's auch wieder neue Musik von ihm. Cold in California. Jetzt für euch bei Energy immer die besten neuen Hits.

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An diesem Freitagvormittag. Schön, dass ihr da seid. Hi, ich bin's, Felina. Und die 10 Hits am Stück, die laufen hier schon. Geh gleich weiter mit der aktuellen Single von Ray Dalton in guten 10 Minuten. Jetzt DJ Goya.

0: Wir haben das Geheimrezept hinter den Songs von Energy Star Ray Dalton.
1: I'm always inspired when it's a rainy day. I come from a really wet city. Seattle is the Emerald City and it rains a lot. And you know, when it's raining, I always know I'm going to write a good song today because okay. I feel cozy and it's a beautiful rainy day. Even if I'm in another country and it starts raining and I have a session, I'm like, ooh, today's going to be good. It's a rainy day.
0: Ja, er sagt, Song Sessions sind immer sehr, sehr erfolgreich, wenn's regnet draußen. Denn er kommt aus einer Stadt, in der es immer viel geregnet hat. In Seattle ist es oft nass und deswegen gibt ihm das so ein gemütliches Gefühl und er weiß, da kommt was Gutes bei raus. Einen von diesen Songs hören wir uns jetzt hier an. Go That High by Energy, immer die besten neuen Hits.

0: älteste Schildkröte der Welt ist 105, ist ein...
1: Fake.
0: Nee, sie ist wirklich älter. Riesenschildkröte Jonathan ist wohl um die 194 Jahre alt.
2: Ist tatsächlich auch ein unfaires Spiel für mich, weil ich habe Jonathan groß werden sehen.
3: Ah, ja.
2: Vor fast 190 Jahren. Das war echt wahnsinnig. Ganz süß und klein gewesen. Und jetzt mittlerweile...
0: Ja, ihr habt doch so einen ähnlichen Hauttyp, ihr beiden.
3: Und einen Hals.
2: Oh.

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19: Mit Ole, hi. Am Sonntag wird sportlich bei uns in München. Der München-Marathon steht an und mit mehr als 40.000 Teilnehmern gibt's einen neuen Rekord. Dafür wird's auf den Straßen dann noch etwas komplizierter. Zwischen 6:30 morgens und 16 Uhr kommt es bei vielen Bus- und Tramlinien zu Umleitungen und Unterbrechungen. Die MVG empfiehlt deshalb, wenn möglich, auf U- und S-Bahn umzusteigen. Die U3 fährt zwischen Olympiazentrum und Sendlinger Tor sogar alle 5 Minuten.
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13: Im Studio Anna Löwer. Zum ersten Mal soll es bundesweit die gleichen verbindlichen Vorgaben für Kitas geben. Das entsprechende Gesetz ist heute zum ersten Mal Thema im Bundestag. Vorgesehen sind da auch verpflichtende Tests für alle 4-Jährigen, um die Kinder im Zweifel gezielt fördern zu können. Heute wird der Friedensnobelpreis verliehen. Als Favoriten gelten unter anderem Papst Leo, der Internationale Strafgerichtshof oder die Hilfsorganisation Save the Children. Letztes Jahr war die venezolanische Oppositionsführerin Machado ausgezeichnet worden. In der Oberpfalz ist eine Waffenkontrolle komplett eskaliert. 2 Behördenmitarbeiter sind gestern bei einem Hausbesuch erschossen worden. Der Verdächtige hatte sich anschließend in seinem Haus verschanzt. Spezialkräfte konnten ihn in der Nacht überwältigen. Nach den anhaltenden Schülerprotesten in Frankreich will die Regierung jetzt 3000 Vertretungslehrer organisieren. Das hat der französische Bildungsminister angekündigt. Allein gestern gingen landesweit mehr als 70.000 Menschen auf die Straße, um für bessere Lernbedingungen zu protestieren.
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20: Plant ein bisschen mehr Zeit ein auf dem mittleren Ring. Da hakt's auch jetzt schon an einigen Stellen. Ihr braucht Geduld, sonst kommt ihr einigermaßen gut durch.
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20: In Schwabing haben wir einen auf der Leopoldstraße, Neuried auf der Planegger, Harthof auf der Schleißheimer, Hasenbergel auf der Neuherberg und Fasanengarten auf der Marklandstraße. Wenn ihr noch irgendwas seht unterwegs, dann klingelt gerne kurz durch oder schickt eine WhatsApp. Nummer ist wie immer die 93 3 93 3.
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20: Hey, das ist heute so Wetter, da möchte ich mir einen Kaffee to go holen und einfach durch die schönsten Ecken hier bei uns in der City spazieren gehen. Englischer Garten vielleicht oder auch Schloss Nymphenburg. Es ist wirklich schön heute. Sonne kommt immer wieder raus, paar kleine Wolken sind am Start, bleibt aber trocken bei 15 Grad. Wochenende ist gemischt. Morgen, ja, der unschönere Tag bei 13 Grad und Regen. Der Sonntag sieht schon wieder besser aus. 12 Grad bekommen wir dann und auch ein bisschen Sonne.

0: Euch standen hier wieder eure 10 Hits am Stück, unter anderem mit ganz neuer Musik, heute frisch veröffentlicht und direkt bei euch in der Playlist drin, Chris de Serendi. Ja, das ist so mein Plan für diese Sendung, aber würdet ihr was ganz anderes machen? Macht doch.
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12: Auf der 99 einmal außenrum hakt's an einigen Stellen, genauso wie auf dem mittleren Ring.
13: Blitzer.
12: Fahrt nicht so schnell, es blitzt und zwar in Bogenhausen auf der Oberföhringer Straße, Garching am Riemerfeldring, Hasenbergl auf der Neuherberg, Fasangarten auf der Markland, Harthof auf der Schleißheimer und in Schwabing auf der Leopoldstraße. Ihr seid unterwegs, seht noch einen Stau oder auch einen Blitzer, dann lasst mich das doch gerne wissen, ruft an, schickt eine WhatsApp an die 93 3 93 3.
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12: Rein geht's ins Wochenende heute mit wunderschönem Wetter. Sonne ist am Start, paar Wolken dazu, bleibt aber trocken bei 15 Grad. Ja, und am Wochenende ist es morgen zumindest sehr grau und auch immer wieder nass. Der Sonntag, der sieht aber gut aus, kommt die Sonne raus. Und egal für welches Wetter, die passenden Events hier bei uns in der City, von München-Marathon bis Weinfest und Mädchenflohmarkt, alles mit am Start. Klickt euch rein in den Energy-Wochenend-Check auf energy.de.
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Wann kommt das eigentlich zurück? Habe ich mich schon öfter mal gefragt. Ihr hört Energy, immer die besten neuen Hits. Ja, ihr wisst ja, dass so, ne, die 90er kommen zurück, die 2000er kommen zurück. Aber wann kommen diese, um die 2010er war das wirklich ein Ding, diese Saxophon-Dinger zurück? Wann wird das Saxophon wieder groß? Und sonst freue ich mich schon drauf, weil einer der legendären Hits dafür ist einfach das. Hier hören wir uns jetzt an bei Energy. Alexandra Stan mit Mr. Saxo Beat.

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0: Und da haben wir es auch schon wieder 12 Uhr auf diesen Freitagmittag. Schön, dass ihr da seid. Ich habe hier gleich was ganz Neues für euch. Heute frisch rausgekommen. Neue Musik von Krista Serendi, der uns zur Veröffentlichung des Songs direkt im Studio besucht hat. Wir quatschen gleich über den Song. Jetzt Taylor Swift. Ich bin Felina. Hi.

0: neu draußen und eigenhändig quasi ausgeliefert. Energy, New Hits Friday. Neue Musik heute rausgekommen von Crystal Serendi und er war direkt bei uns hier im Studio und hat verraten, was sollen wir denn von What a View, so heißt seine neue Single, lernen?
1: I think that there's something, something quite beautiful about the most simple things in life. Sometimes if you take away everything else, like, oh, these nice things, this, that, sometimes you find beauty in the most simple things. And I think people often forget that, that the kind of song represents is like, you don't need much in life to enjoy it.
0: Just keep your eyes open.
1: Just keep your eyes open and just take in the moment.
0: Ja, das machen wir jetzt mal gemeinsam. Wir halten die Augen offen und merken, dass die schönsten Dinge in den einfachsten Dingen passieren können. Also ihr braucht gar nicht immer so viel Schnickschnack und Schnödidö. Es kann auch einfach ganz einfach wundervoll sein. What a View, jetzt für euch bei Energy. Immer die besten neuen Hits von Crystal Serendi.

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19: Mit Ole, hi. Unsere City bekommt nach und nach die ersten gelben Tonnen ausgeliefert. Los geht's in Neuhausen-Nymphenburg, danach sind die anderen Stadtteile dran. Wegwerfen könnt ihr euren Verpackungsmüll dort aber erst ab Januar 2027. Bis dahin müsst ihr also weiterhin zu den Wertstoffinseln. Wenn's dann losgeht, wird die Leerung kostenlos sein und die Tonnen sollen gleich zweimal pro Woche geleert werden.
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20: Im Studio Anna Löwer.
21: Der Friedensnobelpreis geht in diesem Jahr an die Südafrikanerin Navi Pillay. Die 85-Jährige wird für ihren Einsatz für Frieden und Völkerrecht geehrt, heißt es vom Nobelpreiskomitee. Die Juristin aus Südafrika war unter anderem Richterin am Internationalen Strafgerichtshof. Warum ist die Waffenkontrolle bei einem Mann in der bayerischen Oberpfalz so derart eskaliert? Die Ermittlungen dazu laufen. Der Mann hatte gestern zwei Behördenmitarbeiter bei einem Hausbesuch erschossen, sich danach verschanzt. In der Nacht wurde er überwältigt und festgenommen. Verpflichtende Sprachtests für alle Vierjährigen in Kitas. Das sieht ein neues Kita-Gesetz vor und das ist heute zum ersten Mal Thema im Bundestag. Nach den Tests sollen Kinder mit Problemen genau gefördert werden, damit sie beim Start in die Schule keine Probleme haben. Der Geburtstagsbesuch von Altkanzler Gerhard Schröder bei Wladimir Putin stößt auf scharfe Kritik. CDU-Generalsekretärin Hoppermann schreibt zum Beispiel bei X: Scham ist kaum noch ein Ausdruck. Während Schröder mit Putin gefeiert habe, seien in der Ukraine Kinder durch russische Angriffe gestorben.
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22: Hey, gerade sieht's eigentlich gut aus. Wir haben zumindest keine größeren Meldungen.
0: Blitzer.
4: Runter vom Gas, es wird geblitzt und zwar in Schwabing auf der Leopoldstraße, Harthof auf der Schleißheimer, Bogenhausen auf der Oberföhringer, Hasenbergl auf der Neuherberg und Fasanengarten auf der Marklandstraße. Wenn ihr irgendwas noch seht, ruft an, schickt eine WhatsApp, ihr wisst Bescheid, an die 93 3 93
18: 3. Wetter. 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
4: Hey, das ist ein richtig schöner Start ins Wochenende bei uns hier in der City. Heute bis zu 15 Grad, also packt euch ein bisschen dicker ein. Lederjacke, Jeansjacke, irgendwas am Start haben. Dazu gibt's aber relativ viel Sonne. Paar Wolken sind zwar mit am Start. Bis heute Nacht bleibt's erstmal trocken. Am Wochenende, ja, machen wir halbe halbe. Morgen eher durchwachsen mit einigen Schauern. Sonntag, perfekt für einen Sonntagsspaziergang im Englischen Garten. Sonne kommt raus bei 12 Grad.

0: Leute, keine Ahnung warum, aber ich habe irgendwie One-Sided Beef mit Energy Star Rihanna, denn 10 Jahre ist das her, über 10 Jahre, Januar 2016, kam ihr Album Anti, da war zum Beispiel das hier drauf. Krasser Song, ganz toll, aber seitdem haben wir keine Musik mehr und jetzt spielt sie mit uns. Mach mich nicht fertig, Rihanna! Denn Folgendes ist passiert. Es gab gerade so einen TikTok-Livestream für ihre Kosmetikmarke Fenty Beauty. Ja, also immer wenn sie sagt, oh, da kommt was Neues, da kommt was Neues, bin ich so, ja, neue Musik. Und dann bringt sie neue Kosmetik raus, dann bringt sie neue Unterwäsche raus, gibt's ja auch noch von ihr. Oder sie ist mal wieder schwanger. Dann hat sie den Super Bowl gespielt, ja, diese Halftime-Show. Und ich dachte, jetzt kommt neue Musik. Nein, immer noch nicht. Dann war sie einfach nur noch schon wieder schwanger und ich gönne ihr natürlich alles Glück der Welt. Aber jetzt wurde sie in diesem Fenty Beauty Livestream auf TikTok gefragt, auf wie viel unveröffentlichter Musik sie sitzt. Und sie sagt einfach das hier.
1: Is there 10 products in a vault, then I have at least 17 vaults.
0: Was sie sagt, also wenn in so einer Art ja, Verpackung 10 Produkte drin wären und Produkte stehen in dem Fall für Songs, dann hat sie mindestens 17 Verpackungen, also mindestens 170 Songs, auf denen sie sitzt, die wir noch nie gehört haben. Und es sind so viele Gerüchte, dass sie wieder im Studio ist. Und auch ihr Mann sagt, da kommt bald Musik. Ich drehe durch, wenn es da nicht bald Musik gibt. Wirklich, ich flippe aus, Frau Rihanna. Ich kann nicht mehr.
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18: Na, das geht gerade fit. Auf den Straßen ist nicht so viel los. Wir haben nur den üblichen Stadtverkehr auf dem Mittleren Ring.
3: Blitzer.
18: Da stehen sie gerade in Bogenhausen auf der Oberföhringer Straße, Garching am Riemerfeldring, Hasenbergl auf der Neuherberg, Fasanengarten auf der Markland und Harthof auf der Schleißheimer Straße. Da sind 50. Staus oder auch Blitzer könnt ihr uns gerne melden. Einfach anrufen oder WhatsApp schicken. Geht an die 93 3 93
3: 3. 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
18: Wenn ihr heute Morgen eine Sonnenbrille eingepackt habt, dann habt ihr gewonnen. Die könnt ihr heute nämlich gut gebrauchen. Die Sonne ist am Start, paar Wolken sind zwar auch mit dabei, bleibt aber tagsüber erstmal trocken. Trotzdem frisch, dick einpacken, 15 Grad sind nur drin. Morgen, ja, da ist es eher schmuddelig, vielleicht Wohnung putzen bei 13 Grad, vielen Schauern. Und am Sonntag, da könnt ihr auf jeden Fall nochmal rausgehen, 12 Grad sind drin und es bleibt trocken.

immer, wenn Taylor Swift neue Musik rausbringt, muss ich mich bei ein paar Mädels melden. Ihr hört Energy, immer die besten neuen Hits. Denn in meiner Vergangenheit gibt es eine Beziehung, da kam im Nachhinein raus, da war ich wohl nicht alleine. Da wurden einfach mehrere Beziehungen parallel geführt. Und deswegen habe ich mich auch bei Patient Zero mal wieder bei den Girls gemeldet. Denn wir sind mittlerweile Freundinnen und der Typ ist einfach raus. Und ich glaube, Taylor Swift hat mal wieder einen Song über uns geschrieben. Patient Zero, jetzt für euch bei Energy.

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0: Mittagspause mit den 10 Hits am Stück, machen wir sehr gerne. Oder vielleicht habt ihr sogar schon Feierabend, ist ja schon 13 Uhr. Ne? Freitags ab 1 macht ihr da seins. Und wir machen hier gleich schön Nico Santos in 10 Minuten ungefähr. Jetzt Teddy Swims und ich bin Felina. Hi.

0: 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Weiter geht's bei Energy, immer die besten neuen Hits mit Lieblings-Nico Santos. Deutscher Künstler, singt auf Englisch, ist aber auf Mallorca aufgewachsen und hat einen Tipp für euch.
1: Schöner Urlaub auf Mallorca ohne Ballermann. Der ist so einfach gemacht. Eigentlich, ich sag immer, ey, holt euch den günstigsten Wagen und fahrt einfach die ganzen Küsten entlang. Dann habt ihr jetzt schon eigentlich so das meiste richtig gemacht.
0: Kann ich absolut bestätigen. Seine aktuelle Single auch alles richtig gemacht. Hören wir uns jetzt hier an bei Energy, immer die besten neuen.

0: älteste Schildkröte der Welt ist 105, ist ein...
1: Fake.
0: Nee, sie ist wirklich älter. Riesenschildkröte Jonathan ist wohl um die 194 Jahre alt.
2: Ist tatsächlich auch ein unfaires Spiel für mich, weil ich habe Jonathan groß werden sehen.
3: Ah, ja.
2: Vor fast 190 Jahren. Das war echt wahnsinnig. Ganz süß und klein gewesen und jetzt mittlerweile...
0: Ja, ihr habt doch so einen ähnlichen Hauttyp, ihr beiden.
3: Und einen Hals.

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2: Mit Ole, hi. Das Verwaltungsgericht hat die Mindestpreise bei Uber, Bolt und Co. gekippt. Jetzt können die Anbieter ihre Fahrten wieder günstiger anbieten als klassische Taxis. Der Grund? Die Stadt hat die Preisregeln auch auf Fahrten außerhalb Münchens ausgeweitet. Dafür war sie laut Gericht nicht zuständig. Ganz entschieden ist die Sache aber noch nicht. Die Stadt kann innerhalb von 2 Wochen Beschwerde einlegen. Die Beschlüsse sind bisher nicht rechtskräftig.
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20: Im Studio Anna Löwer. Die südafrikanische Juristin Navi Pillay wird dieses Jahr mit dem Friedensnobelpreis ausgezeichnet. Sie habe maßgeblich dazu beigetragen, Kriegsverbrechen strafrechtlich zu verfolgen, so das Komitee. Die 85-Jährige war unter anderem Richterin am Internationalen Strafgerichtshof. Warum ist die Waffenkontrolle bei einem Mann in der bayerischen Oberpfalz so derart eskaliert? Die Ermittlungen dazu laufen. Der Mann hatte gestern 2 Behördenmitarbeiter bei einem Hausbesuch erschossen, sich danach verschanzt. In der Nacht wurde er überwältigt und festgenommen. Der Geburtstagsbesuch von Altkanzler Gerhard Schröder bei Wladimir Putin stößt auf scharfe Kritik. CDU-Generalsekretärin Hoppermann schreibt zum Beispiel bei X: Scham ist kaum noch ein Ausdruck. Während Schröder mit Putin gefeiert habe, seien in der Ukraine Kinder durch russische Angriffe gestorben. Nach der Länderspielpause rollt ab heute wieder der Ball in der Bundesliga. Als erstes empfängt Tabellenführer Borussia Dortmund Werder Bremen. Der BVB ist als einziges Team bisher noch ohne Punktverlust. Anstoß ist um 20.30 Uhr.
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21: Plant ein bisschen mehr Zeit ein auf dem mittleren Ring. Da hakt's auch jetzt schon an einigen Stellen. Ihr braucht Geduld, sonst kommt ihr einigermaßen gut durch.
9: Blitzer.
21: In Schwabing haben wir einen auf der Leopoldstraße, Neuried auf der Planegger, Harthof auf der Schleißheimer, Hasenbergel auf der Neuherberg und Fasanengarten auf der Marklandstraße. Wenn ihr noch irgendwas seht unterwegs, dann klingelt gerne kurz durch oder schickt eine WhatsApp. Nummer ist wie immer die 93 3 93 3.
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21: Hey, das ist heute so Wetter, da möchte ich mir einen Kaffee to go holen und einfach durch die schönsten Ecken hier bei uns in der City spazieren gehen, über Englischer Garten vielleicht oder auch Schloss Nymphenburg. Es ist wirklich schön heute. Sonne kommt immer wieder raus, paar kleine Wolken sind am Start, bleibt aber trocken bei 15 Grad. Wochenende ist gemischt. Morgen, ja, der unschönere Tag bei 13 Grad und Regen. Der Sonntag sieht schon wieder besser aus, 12 Grad bekommen wir dann und auch ein bisschen Sonne.

0: Zum Mittagessen gibt's bei euch heute Döner und dazu schön Prost. Dönerwasser, Jakob von Energy am Morgen. Ich weiß nicht, ob ich das trinken möchte.
1: Es gibt jetzt Kebab-Water. Also ja, wirklich Dönerwasser. Es ist quasi ein flüssiger Döner. Also du hast milchig-trübe Substanz. Es riecht wie Döner, es sind so Gewürze drin und ja, ist auch ein bisschen salzig. Vielleicht auch verdünnter Ayran, einfach, I don't know. Es kommt vom Fahrdienstleister Bolt. Weil die gesagt haben, ey, wir haben gecheckt, Leute, wenn die feiern waren, dann wollen die immer noch einen Döner haben. Und dann vergessen die ja, dass sie noch was zu trinken einpacken sollten. Und dann haben die am nächsten Tag Kopfschmerzen. Deswegen nehmt lieber unser Dönerwasser, dann habt ihr 2 in 1, weil da soll auch so elektrolytmäßig was drin sein. Und dann habt ihr keine Probleme am nächsten Tag.
0: Nee, also ganz kurz, wenn ihr eine geile Promotion-Aktion machen wollt, dann bestellt ihr schönen Döner und kriegt da immer ein Wasser extra dazu.
1: So, genau.
0: So, ja. Das müssen wir nicht in 1 pürieren. Das braucht keinen, weiß ich nicht, Döner-Smoothie.
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20: Auf der 99 einmal außenrum hakt's an einigen Stellen, genauso wie auf dem mittleren Ring.
2: Blitzer.
20: Fahrt nicht so schnell, es blitzt und zwar in Bogenhausen auf der Oberföhringer Straße, Garching am Riemerfeldring, Hasenbergel auf der Neuherberg, Fasangarten auf der Markland, Harthof auf der Schleißheimer und in Schwabing auf der Leopoldstraße. Ihr seid unterwegs, seht noch einen Stau oder auch einen Blitzer, dann lasst mich das doch gerne wissen, ruft an, schickt eine WhatsApp an die 93 3 93 3.
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20: Rein geht's ins Wochenende heute mit wunderschönem Wetter. Sonne ist am Start, paar Wolken dazu, bleibt aber trocken bei 15 Grad. Ja, und am Wochenende ist es morgen zumindest sehr grau und auch immer wieder nass. Der Sonntag, der sieht aber gut aus, kommt die Sonne raus. Und egal für welches Wetter, die passenden Events hier bei uns in der City, von München-Marathon bis Weinfest und Mädchenflohmarkt, alles mit am Start. Klickt euch rein in den Energy-Wochenendcheck auf energy.de.
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Ich kann den TikTok-Tanz noch. 2020 kam der Song raus, Jerusalem. Und es gibt mir auch wieder so ein bisschen den Vibe von, lass mal wieder alle Bananenbrot backen und ein bisschen auch Klopapier haben. Es war so die Zeit einfach 2020, ne? Aber den Tanz hier, den könnt ihr jetzt nochmal raus.

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0: Neue Musik heute frisch rausgekommen, habe ich hier gleich für euch im Energy New Hits Friday in den 10 Hits am Stück von Krista Sarandi. Jetzt Jennifer Lopez zusammen mit David Guetta und ich bin Fedina. Happy Freitag!
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8: Mit Ole, hi. Am Sonntag wird sportlich bei uns in München. Der München-Marathon steht an und mit mehr als 40.000 Teilnehmern gibt's einen neuen Rekord. Dafür wird's auf den Straßen dann noch etwas komplizierter. Zwischen 6:30 morgens und 16 Uhr kommt es bei vielen Bus- und Tramlinien zu Umleitungen und Unterbrechungen. Die MVG empfiehlt deshalb, wenn möglich, auf U- und S-Bahn umzusteigen. Die U3 fährt zwischen Olympiazentrum und Sendlinger Tor sogar alle 5 Minuten.
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9: Im Studio Eva-Maria Wölfel. Die südafrikanische Juristin Navi Pillay wird dieses Jahr mit dem Friedensnobelpreis ausgezeichnet. Sie habe maßgeblich dazu beigetragen, Kriegsverbrechen strafrechtlich zu verfolgen, so das Komitee. Die 85-Jährige war unter anderem Richterin am Internationalen Strafgerichtshof. Schande, unmoralisch, Deutschlands frechster Rentner. In Deutschland hagelt es Kritik, nachdem Altkanzler Schröder Russlands Präsidenten Putin zu dessen Geburtstag besucht hat. Der Kreml hatte Bilder von Schröders Trip nach Moskau veröffentlicht. Warum ist die Waffenkontrolle bei einem Mann in der bayerischen Oberpfalz so derart eskaliert? Die Ermittlungen dazu laufen. Der Mann hatte gestern zwei Behördenmitarbeiter bei einem Hausbesuch erschossen und sich danach verschanzt. In der Nacht wurde er überwältigt und festgenommen. Die bildungspolitische Weichenstellung in dieser Legislatur. So hat Karin Prien ihr neues Kita-Gesetz bezeichnet. Das war heute zum ersten Mal Thema im Bundestag und soll bundesweit einheitliche Vorgaben für Kitas machen. Dazu gehören Sprachtests für alle Vierjährigen.
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10: Hey, Graz sieht eigentlich gut aus. Wir haben zumindest keine größeren Meldungen.
7: Blitzer.
10: Runter vom Gas, es wird geblitzt und zwar in Schwabing auf der Leopoldstraße, Harthof auf der Schleißheimer, Bogenhausen auf der Oberföhringer, Hasenbergl auf der Neuherberg und Fasanengarten auf der Marklandstraße. Wenn ihr irgendwas noch seht, ruft an, schickt eine WhatsApp, ihr wisst Bescheid, an die 93 3 93
7: 3. 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
10: Hey, das ist ein richtig schöner Start ins Wochenende bei uns hier in der City. Heute bis zu 15 Grad, also packt euch ein bisschen dicker ein. Lederjacke, Jeansjacke, irgendwas am Start haben. Dazu gibt's aber relativ viel Sonne. Paar Wolken sind zwar mit am Start. Bis heute Nacht bleibt's erstmal trocken. Am Wochenende, ja, machen wir halbe-halbe. Morgen eher durchwachsen mit einigen Schauern. Sonntag, perfekt für einen Sonntagsspaziergang im englischen Garten. Sonne kommt raus bei 12 Grad.

0: Spade, Peak oder Crash Out? Das sind unsere Top 3 Kandidaten für das Jugendwort des Jahres. Jakob für Energy am Morgen.
1: Ja, und vorhin dachte ich kurz, was ist los? Weil Tagesschau-Legende Susanne Daubner hat das hier gepostet.
2: Der Gewinner in diesem Jahr lautet... Ach, ist heute erst der 9. Morgen ist der 10. Stimmt. In meinem Kalender steht es auch richtig. 9. Oktober Gundula Gause Cosplay. 10. Oktober Jugendwort. 11. Oktober GTA 6 Überraschungsrelease. Sorry, Leute.
1: Als ob. Also, wir können noch dazu packen, Susanne Daubner Prank auf jeden Fall, Jugendwort des Jahres nächstes Jahr. Aber ja, wir sind gespannt, was von den dreien es dann morgen werden wird. Sie wird es natürlich verkünden. Mal gucken, ob sie auch auf der Frankfurter Buchmesse ist, weil da wird das ja morgen wieder verkündet.
0: Wie findest du das Jugendwort des Jahres 2027 Daubnern statt Prank?
1: Ja, da wäre ich sofort dabei. Und ich sag dir, das würde instant gewinnen, da brauchen wir gar nicht hier Top 10, Top 3, das kommt selbst.
0: Das gar nicht spannend machen.
1: Nee.
0: Richtig gedaubnert. 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
7: Na, das geht gerade fit. Auf den Straßen ist nicht so viel los. Wir haben nur den üblichen Stadtverkehr auf dem mittleren Ring.
6: Blitzer.
7: Da stehen Sie gerade in Bogenhausen auf der Oberföhringer Straße, Garching am Riemerfeldring, Hasenbergl auf der Neuherberg, Fasanengarten auf der Markland und Harthof auf der Schleißheimer Straße. Da sind 50. Staus oder auch Blitzer könnt ihr uns gerne melden, einfach anrufen oder WhatsApp schicken. Geht an die 93 3 93
6: 3. 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
7: Wenn ihr heute Morgen eine Sonnenbrille eingepackt habt, dann habt ihr gewonnen. Die könnt ihr heute nämlich gut gebrauchen. Die Sonne ist am Start, paar Wolken sind zwar auch mit dabei, bleibt aber tagsüber erstmal trocken. Trotzdem frisch, dick einpacken, 15 Grad sind nur drin. Morgen, ja, da ist es eher schmuddelig, vielleicht Wohnung putzen bei 13 Grad, vielen Schauern. Und am Sonntag, da könnt ihr auf jeden Fall nochmal rausgehen, 12 Grad sind drin und es bleibt trocken.
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An dem nächsten Hit hier in den 10 jetzt am Stück ist Olli Alexander schuld. Den kennt ihr von Years and Years. Das ist der Sänger. Und der hat einfach damals die Musik von Ray auf Soundcloud gefunden und war dann so, Moment mal, das klingt ja so geil. Und hat das direkt an sein Label weitergeleitet. Und die so, okay, da müssen wir auf jeden Fall Musik mit der Frau machen, die ist ja krass. Und jetzt ist sie halt mittlerweile längst im Radio für euch. Hier zusammen mit ihren beiden Schwestern Emma und Absolutely Joy bei Energy. Immer die besten neuen Hits.

Dienstagnachmittag hier bei Energy. Ich freue mich, dass ihr mit am Start seid. Ich bin's, Selina. Und diese Stunde habe ich ein paar coole Dinge für euch, die ihr dieses Wochenende machen könnt. Die und immer die besten neuen Hits gibt's gleich von Miley Caris. Jetzt noch Teddy Swims.

kann man sich's aber gut gehen lassen hier bei Energy. Waves war das gerade. Was für Sommervibes. Und da geht es auch gleich weiter mit Sommervibes. Unser Energy Star Malik Harris genießt es mit Sonnenbrille und einem Sati-Spritz in Kapstadt, Südafrika. Gestern war aber sein letzter Tag, jetzt kommt er wieder her. Vom T-Shirt in Pulli rein. Boah, ich glaube, das ist echt übel. Aber hey, aller Anfang ist schwer. Danach wird's dann easy, heißt auch sein neuer Song. Jetzt hier bei Energy.

0: älteste Schildkröte der Welt ist 105, ist ein...
1: Fake.
0: Nee, sie ist wirklich älter. Riesenschildkröte Jonathan ist wohl um die 194 Jahre alt.
2: Ach, ist tatsächlich auch ein unfaires Spiel für mich, weil ich habe Jonathan groß werden sehen.
1: Ah, ja.
2: Vor fast 190 Jahren. Das war echt wahnsinnig. Ganz süß und klein gewesen. Und jetzt mittlerweile...
0: Ja, ihr habt doch so einen ähnlichen Hauttyp, ihr beiden.
1: Und einen Hals.

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20: Mit Ole, hi. Am Sonntag wird sportlich bei uns in München. Der München-Marathon steht an und mit mehr als 40.000 Teilnehmern gibt's einen neuen Rekord. Dafür wird's auf den Straßen dann noch etwas komplizierter. Zwischen 6:30 morgens und 16 Uhr kommt es bei vielen Bus- und Tramlinien zu Umleitungen und Unterbrechungen. Die MVG empfiehlt deshalb, wenn möglich, auf U- und S-Bahn umzusteigen. Die U3 fährt zwischen Olympiazentrum und Sendlinger Tor sogar alle 5 Minuten.
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21: Mit Eva-Maria Wölfel. Guten Tag. Der Friedensnobelpreis geht in diesem Jahr an die Südafrikanerin Navi Pillay. Die 85-Jährige wird für ihren Einsatz für Frieden und Völkerrecht geehrt, heißt es vom Nobelpreiskomitee. Die Juristin aus Südafrika war unter anderem Richterin am Internationalen Strafgerichtshof. Der Geburtstagsbesuch von Altkanzler Schröder beim Kreml-Chef Putin stößt auf scharfe Kritik. CDU-Generalsekretärin Hoppermann schreibt zum Beispiel bei X: Scham ist kaum noch ein Ausdruck. Während Schröder mit Putin gefeiert habe, seien in der Ukraine Kinder durch russische Angriffe gestorben. Wer im Moment die Fahrerlaubnis macht, muss richtig tief in die Tasche greifen. Verkehrsminister Bilger hofft, dass der Führerschein durch die geplante Reform bis zu 1.000 Euro günstiger wird. Je nach Region kann es da Unterschiede geben, sagte Bilger bei Welt TV. Nach der Länderspielpause rollt ab heute wieder der Ball in der Bundesliga. Als erstes empfängt Tabellenführer Borussia Dortmund Werder Bremen. Der BVB ist als einziges Team bisher noch ohne Punktverlust. Anstoß ist um 20.30 Uhr.
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22: Vorsichtig fahren ist angesagt, liebe Autofahrer, auf der A8 Richtung Stuttgart zwischen Sulzemoos und Odelzhausen. Hier gab es einen Unfall mit zwei Fahrzeugen. Die linke Spur ist blockiert. Gekracht hat es auch auf der A99 Westumfahrung Richtung Lindau zwischen Ludwigsfeld und Tunnel Allach. Auch hier auf der linken Spur Obacht geben.
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22: Merci an den Thomas, der hat einen Blitzer in Ramersdorf-Perlach-Ständlerstraße gemeldet. Dann wird's noch teuer in Ludwigsfeld, in der Dachauer, Bogenhausen, Oberföhringer und im Hasenbergel in der Neuherbergstraße. Habt ihr noch was gesehen, Staus oder Blitzer? Gerne kurz wieder Thomas eine WhatsApp schicken oder ihr klingelt durch, beides geht unter der 93 3 93 3.
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22: Och, also jetzt mit einem Coffee to go durch die City schlendern und Window Shopping machen. Es wäre ein guter Tag, um heute früher in den Feierabend und in das Wochenende zu starten. Schön herbstlich ist es, Sonnenwolken im Mix bei 15 Grad. Morgen wird dann eher durchwachsen, immer wieder kann es kleine Schauer geben und am Sonntag kommt dann wieder die Sonne raus bei 12 Grad. Für das ganze Wochenende, egal ob jetzt drin oder draußen, habe ich was für euch. Bei gutem und schlechtem Wetter gibt's beste Events beim Energy Wochenendcheck hier in München. Gleich jetzt aber noch You Not Us mit Flipside bei Energy, immer die besten neuen Hits.

0: noch keinen Plan fürs Wochenende? Ich hab da was.
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0: Die Blätter färben sich bunt, es wird kälter in der City. Der Herbst ist jetzt offiziell da. Und ja, Filmemarathon auf der Couch ist mal ganz schön. Aber es gibt so viele coole Dinge, die ihr dieses Wochenende noch machen könnt. Heute Abend zum Beispiel 19.30 Uhr zum Eishockey, Red Bull München im SAP Garden oder zur Salsa-Nacht im Bergsom. Morgen schmeißt dann das Gans im Wasser ein Herbstfest mit viel Live-Musik und sogar Feuerperformern. Und am Sonntag wird dann geshoppt. Das PEP-Einkaufszentrum Neuperlach hat offen und veranstaltet wieder einen Mädelsflohmarkt von 11 bis 16 Uhr. Da könnt ihr dann einige Vintage-Schätze abstauben, süße Accessoires und euch für den Herbst ausstatten. Vielleicht mit einer neuen Weste, eurem nächsten Lieblingspulli oder einer chilligen Beanie. Kommt einfach vorbei zum Stöbern oder mistet euren Kleiderschrank aus und versucht noch einen Stand selber zu ergattern. Müsst ihr aber eine Anfrage stellen, ob da noch was frei ist, wo ihr das machen könnt. Und alle Infos zu den Events findet ihr wie immer beim Wochenendcheck auf energy.de.
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0: Die A8 Richtung Stuttgart habe ich für euch zwischen Sulzemoos und Odelzhausen. Hier gab es einen Unfall mit 2 Fahrzeugen. Die linke Spur ist blockiert. Und gekracht hat es auch auf der A99 Westumfahrung Richtung Lindau zwischen Ludwigsfeld und Tunnel Allach. Obacht hier auf dem Standstreifen.
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0: Dankeschön an Markus und Hadi. Die haben einen Blitzer in Pasing in der Offenbach und Ramersdorf-Perlach-Putzbrunner Straße, beides in der 30er-Zone gemeldet. Dann steht noch einer in Harthof in der Schleißheimer und Neuried-Planegger Straße. Habt ihr noch was gesehen, macht sie Markus und Hadi gerne eine WhatsApp schicken oder durchklingeln. Beides geht super easy unter der 93.3 93.3.
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0: Also so ein Wetter im Herbst liebe ich tagsüber. Sonne, Wolken, 15 Grad, ein Traum. Aber je später es wird, desto mehr liebe ich es dann, wenn man sich einkuscheln kann, es draußen kalt wird und regnet. Und genauso schaut es auch heute aus. Wochenende ist zweigeteilt. Morgen gibt es noch so einige Schauer und Sonntag lässt sich dann wieder die Sonne blicken bei 12 Grad.
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0: Leute, der Gewinner steht fest und den verkündet jetzt nicht ich euch, sondern the one and only Susanne Daubner.
1: Und jetzt ist es endlich soweit. Das Jugendwort 2026 steht fest. Der Gewinner in diesem Jahr lautet... Ach, ist heute erst der 9.? Morgen ist der 10. Stimmt. In meinem Kalender steht es auch richtig.
0: Ach ja, da wollte uns jemand ragebaiten, ha? Das ist übrigens eins der Top 3 Wörter. Ragebait, Peak und Crashout. Morgen wird dann der Gewinner verkündet. Ich freue mich sehr auf Susanne. Das Video von gerade könnt ihr euch auf der Tagesschau-Insta-Seite anschauen. Und dazu hören wir jetzt einen Oldie von Jojo, Too Little, Too Late.

0: 17 Uhr und wir sind mittendrin in den 10 Hits am Stück.
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0: Jeder will es und jeder macht es. Einen Marathon laufen. Am Sonntag ist München-Marathon, Leute. Und es machen einfach so viele mit wie noch nie zuvor. Neuer Rekord. Alle Infos und welche Sperrungen in der City ihr beachten müsst, hört ihr diese Stunde. Dazu immer die besten neuen Hits. Gleich ein brandneuer von Christopher Randy. Jetzt noch The Bowser Magnetic.

0: ihr mit am Start seid hier bei Energy.
1: Heute ist wieder Freitag, heute wieder richtig.
0: Und das heißt, es ist Zeit für den Energy New Hits Friday. Und da habe ich einen Song für alle, die schon so ein bisschen im Winterblues stecken, noch nicht ganz klarkommen, dass jetzt Herbst ist. Pure Sommervibes von Chris the Serendi. What a View. Ist ein bisschen romantisch. Da geht es um eine Beziehung und das Gefühl, dass an der Seite einer ganz besonderen Person alles perfekt wird. Haben wir doch alle so eine Person, oder? Richtig gute Laune-Nummer. Vielleicht landet die ja auch in euren Liked-Songs. Von Chris the Serendi, das ist What a View. Hier bei Energy. Wir haben immer die besten neuen Hits.

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12: Mit Ole, hi. Unsere City bekommt nach und nach die ersten gelben Tonnen ausgeliefert. Los geht's in Neuhausen-Nymphenburg, danach sind die anderen Stadtteile dran. Wegwerfen könnt ihr euren Verpackungsmüll dort aber erst ab Januar 2027. Bis dahin müsst ihr also weiterhin zu den Wertstoffinseln. Wenn's dann losgeht, wird die Leerung kostenlos sein und die Tonnen sollen gleich zweimal pro Woche geleert werden.
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13: Mit Eva-Maria Wölfel. Guten Tag. Die südafrikanische Juristin Navi Pillay wird dieses Jahr mit dem Friedensnobelpreis ausgezeichnet. Sie habe maßgeblich dazu beigetragen, Kriegsverbrechen strafrechtlich zu verfolgen, so das Komitee. Die 85-Jährige war unter anderem Richterin am Internationalen Strafgerichtshof. Im besten Fall wird der Führerschein durch die geplante Reform bis zu 1.000 Euro günstiger. Je nach Region kann es aber Unterschiede geben, so Verkehrsminister Bilger im Weltinterview. Die Reform soll Anfang nächsten Jahres in Kraft treten. Geplant sind etwa weniger Pflichtfahrstunden. Schande, unmoralisch, Deutschlands frechster Rentner. In Deutschland hagelt es Kritik, nachdem Altkanzler Schröder Russlands Präsidenten Putin zu dessen Geburtstag besucht hat. Der Kreml hatte Bilder von Schröders Trip nach Moskau veröffentlicht. In den kommenden Jahren will die Deutsche Bahn deutlich weniger wichtige Strecken sanieren. 13 Strecken sollen bis 2031 auf Vordermann gebracht werden. Eigentlich sollten es mal 21 sein. Dieser Schritt soll die Sanierung effizienter und verlässlicher machen, so Bahnchefin Palla.
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14: Werfen einen ganz kurzen Blick zu euch auf die Straßen, liebe Autofahrer. Vorsichtig fahren auf der A96 Richtung Lindau zwischen Blumenau und Gräfelfing. Hier liegt eine schwarze Tonne. A99 Westumfahrung Richtung Lindau. zwischen Ludwigsfeld und Tunnel Allach. Hier gab es einen Unfall auf der Standspur. Und in der City Obacht geben, da hat der Stefan gerade gemeldet, da ist von der Schleißheimer auf Dülferstraße kommend die Bahnunterführung gesperrt.
15: Blitzer.
14: Teuerwitz in Neuried in der Planegger, Schwabing, Leopold, Ludwigsfeld, Dachauer und Bogenhausen, Oberföhringer Straße. Staus oder Blitzer, habt ihr noch was gesehen? Gerne wieder Stefan eine WhatsApp schicken oder ihr klingelt durch, beides geht unter der 93 3 93 3.
15: Wetter.
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14: Ich muss shoppen. Hilfe. Ich habe gestern gemerkt, dass ich keine gescheite Herbstjacke bzw. Übergangsjacke habe, nur eine Weste. Ich bin am Arsch, auf gut Deutsch gesagt. Entschuldigung. Für Grad ist die auch noch super, ja? Sonne, Wolken, 15 Grad. Aber fürs Wochenende...
16: Weiß ich nicht, Digga.
14: Ab heute Nacht sinken die Temperaturen weiter. Morgen viele kleine Schauer. Am Sonntag wieder mehr Sonne bei 12 Grad.
17: Gentlemen,
18: and here's Michael Patrick Kelly.
17: Und ihr hört jetzt unseren gemeinsamen Song
18: Wildfire hier auf Energy.

0: München, wir haben schon wieder einen Rekord aufgestellt. Diesen Sonntag läuft unsere City. Der München-Marathon findet nämlich wieder statt. Und bis jetzt sind einfach schon 40.000 Leute angemeldet. So viele wie noch nie zuvor. Es ist crazy. Start und Ziel ist wie immer der Olympiapark. Und dann geht's einmal durch die ganze City. Falls ihr nicht mitlauft, könnt ihr auf jeden Fall anfeuern. Und wo man das am besten kann, hat uns Geschäftsführer der Laufstadt Event GmbH Fabian Schäfer gesagt.
1: Am besten natürlich auf der Leopoldstraße im Marienplatz. Aber wir haben über die gesamte Strecke verteilt über 53 Cheering Points. Wenn man ein bisschen mehr Aufmerksamkeit von den LäuferInnen haben möchte, dann geht man idealerweise an die Strecke so ab dem Englischen Garten bis zum Werksviertel.
0: Wenn ihr zum Cheeren wollt, dann geht aber auf jeden Fall zu Fuß hin. Es gibt nämlich wegen dem Marathon einige Sperrungen. Auch bei der MVG, da gibt es ab frühmorgens Behinderungen bei Bus und Tram. Also müsst ihr euch gar nicht schlecht fühlen, falls ihr jetzt nicht den Marathon mitlaufen solltet, bewegen, wenn auch langsamer, tut ihr euch so oder so.
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0: Hey, liebe Autofahrer, es ist einiges los auf der A99er. Westumfahrung Richtung Lindau zwischen Neuherberg und Dreieckfeld-Moching. Hier steht ein defekter LKW auf der Standspur. Gleiche Richtung zwischen Neuherberg und Ludwigsfeld haben wir 7 Kilometer Stop-and-Go nach einem Unfall. Westumfahrung Richtung Nürnberg zwischen Lochhausen und Dreieckfeld-Moching. 8 Kilometer stockender Verkehr. Und langsamer voran geht's auch auf der B471 Fürstenfeldbruck Richtung Oberschleißheim zwischen Karlsfeld und Oberschleißheim.
17: Blitzer.
0: Runter vom Gas, sonst wird's teuer in Bogenhausen-Oberföhringer Straße, Neuried, Planegger, Schwabing-Leopold und Ludwigsfeld-Dachauer Straße. Habt ihr noch was gesehen? Dann doch gerne mir und den anderen Bescheid geben per WhatsApp oder ihr klingelt durch. Beides unter der 93 3 93
17: 3. 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
0: No, die Kürbissuppe wird nachher aufgewärmt, sich eingemummelt und Filmemarathon gemacht. Ein Traum. Für alle, die etwas sozialer sind als ich und noch in die City gehen oder danach noch feiern, warm anziehen. Es wird frischer und in der Nacht kann es nass werden. Morgen ziehen sich dann die Schauer auch durch den Tag durch und am Sonntag ist wieder mehr Sonne am Start bei 12 Grad.
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0: München, die Menschen mit dem grünen Diamanten über dem Kopf, die habe ich immer beneidet. Die Sims, PC-Spiel kennt ihr doch, oder? Denen konnte man eine fette Bude errichten, in der sie for free leben können. Ihr habt aber mehr mit denen gemeinsam, als ihr denkt. Kostenlos wohnen könnt ihr jetzt nicht, nee. Aber auch die Sims hören Radio.
1: Wow!
0: Und in Sims 4 gibt's einen Song, der nicht nur da im Radio läuft, sondern jetzt auch hier für euch bei Energy. Oliver Heldens mit seinem neuen Song.

0: Rihanna und Eminem hier mittendrin in den 10 Hits am Stück um 17 Uhr.
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0: Letzte Chance diese Woche, noch einen 400-Euro-Gutschein für einen Tanzkurs bei der Tanzschule Neubeck abzustauben. 4 Punkte gibt's zu schlagen bei Stadtland Energy. Denkt ihr, ihr könnt das Ganze toppen? Dann jetzt noch anmelden auf energy.de und gleich mitzocken. Währenddessen gibt's jetzt von Jüste den Song Turn the Lights Off. Schön, dass ihr mit am Start seid. Ich bin Selina, hi.

Wie steht ihr so zu einem Partner dazu? Ich muss sagen, mit einem Partner finde ich es ziemlich schwierig, weil wenn man sich trennt, dann muss man das irgendwie übertätowieren, sonst rennt man mit der Schande rum. Aber wenn es mit den Eltern ist, dann finde ich es irgendwie ganz süß. Shawn Mendes hat zum Beispiel ein Partner-Tattoo mit seiner Mami. Einen kleinen Elefanten auf der Innenseite des Mittelfingers. Das war auch das einzige Tattoo, was in Frage kam. Seine Mama ist anscheinend obsessed mit Elefanten. Hey, sind auch entspannte, feinfühlige Wesen. Richtig süß. Mamas Boy gibt's jetzt für euch. Die neue Nummer Cold in California hier bei Energy. Wir haben immer die besten neuen Hits.

0: älteste Schildkröte der Welt ist 105, ist ein...
1: Fake.
0: Nee, sie ist wirklich älter. Riesenschildkröte Jonathan ist wohl um die 194 Jahre alt.
2: Ach, ist tatsächlich auch ein unfaires Spiel für mich, weil ich habe Jonathan groß werden sehen.
3: Ah, ja.
2: Vor fast 190 Jahren. Das war echt wahnsinnig. Ganz süß und klein gewesen und jetzt mittlerweile so groß.
0: Ja. Ihr habt auch so einen ähnlichen Hauttyp, ihr beiden.
3: Und einen Hals.
2: Oh,

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1: Letzte Runde, letzte Chance, noch einen 400-Euro-Gutschein für einen Tanzkurs in der Tanzschule Neubeck abzustauben. Wochenführung liegt aktuell bei 4 Punkten und die möchte jetzt schlagen, die Angelina. Hallo.
3: Hallo.
1: Hast du denn schon mal einen Tanzkurs gemacht?
3: Ja, mit meiner Freundin, aber das war tatsächlich so High Heels. Ist das schon ein bisschen länger her?
1: Aber richtig cool. Wärst du dann jetzt auch offen für was Neues? Also so irgendwie Street Style oder West Coast Swing zum Beispiel?
3: Ja, auf jeden Fall. Also wir machen immer gern so Sidequests zusammen und da, kommt es gelegen.
1: Also sie ist also auch wieder dann mit deiner Freundin?
3: Ja, auf jeden Fall. Die will ich mitnehmen.
1: Oh, perfekt. Ja, dann drücke ich dir auf jeden Fall die Daumen. Du spielst jetzt eine Runde Stadtland Energy. Ist wie Stadtland Fluss, nur mit anderen Kategorien. Und der Zufallsgenerator entscheidet jetzt, welchen Buchstaben du bekommst.
2: N.
1: Wie Nordpol. Eine Stadt mit N.
3: Nürnberg.
1: Ja, ein Land.
3: Nepal.
1: Ein Beruf.
3: Neurologe.
1: Ein Elektrogerät.
3: Weiß ich nicht.
1: Okay, dann weiter. Ein Adjektiv.
3: Weiß ich nicht.
1: Dein Lieblingspromi.
3: Naomi Campbell.
1: Das siehst du beim Wandern.
3: Nadelbäume.
1: Das nimmst du mit an den See.
3: Nüsse.
1: Stark. Und das ist die Zeit vorum. Das sind 6 Punkte. Herzlichen Glückwunsch, du bekommst den Gutschein.
3: Einfach Blackout gehabt.
1: Das war perfekt.
3: Yay, yeah. Oh, das wird toll.
1: Hey, ganz viel Spaß dir und deiner Freundin und danke fürs Mitzocken.
3: Danke euch.
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28: Mit Ole, hi. Das Verwaltungsgericht hat die Mindestpreise bei Uber, Bolt und Co. gekippt. Jetzt können die Anbieter ihre Fahrten wieder günstiger anbieten als klassische Taxis. Der Grund? Die Stadt hat die Preisregeln auch auf Fahrten außerhalb Münchens ausgeweitet. Dafür war sie laut Gericht nicht zuständig. Ganz entschieden ist die Sache aber noch nicht. Die Stadt kann innerhalb von 2 Wochen Beschwerde einlegen. Die Beschlüsse sind bisher nicht rechtskräftig.
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29: Mit Eva-Maria Wölfel. Guten Tag. Wer im Moment die Fahrerlaubnis macht, muss richtig tief in die Tasche greifen. Verkehrsminister Bilger hofft, dass der Führerschein durch die geplante Reform bis zu 1.000 Euro günstiger wird. Je nach Region kann es da Unterschiede geben, sagte Bilger bei Welt TV. Es geht voran bei der Regierungsbildung in Mecklenburg-Vorpommern. SPD, Linke und Grüne wollen in Koalitionsgespräche gehen. Die AfD hatte die Landtagswahl im September zwar gewonnen, mit der Partei will aber niemand gemeinsam regieren. Der Friedensnobelpreis geht in diesem Jahr an die Südafrikanerin Navi Pillay. Die 85-Jährige wird für ihren Einsatz für Frieden und Völkerrecht geehrt, heißt es vom Nobelpreiskomitee. Die Juristin aus Südafrika war unter anderem Richterin am Internationalen Strafgerichtshof. Die Rentenreform lässt wohl länger auf sich warten als geplant. Kanzler Merz geht in der Bild davon aus, dass sie bis zum Frühling steht. Ursprünglich sollte alles bis Jahresende durch sein. Vor allem bei der sogenannten Rente mit 63 gibt es noch Streit innerhalb der Regierung.
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1: Werf einen Blick zu euch auf die Straßen. Vorsichtig fahren auf der A99 Westumfahrung Richtung Lindau zwischen Neuherberg und Dreieckfeld-Moching. Hier steht ein defekter LKW auf der Standspur. Gleiche Richtung zwischen Neuherberg und Ludwigsfeld haben wir Stau nach einem Unfall. Insgesamt geht's sehr stockend voran auf der A99er und der mittlere Ring kommt langsam auch dazu.
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1: Da steht einer in Ramersdorf in der Putzbrunner Straße, 50er Zone, Neuried, Planegger, Schwabing-Leopold und Max-Vorstadt-Ludwigstraße. Sollte noch was fehlen, Staus oder Blitzer, schickt's gerne WhatsApp oder klingelt durch. Beides geht unter der 93.3, 93.3.
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1: Heute Nacht wird es passieren. Ich werde zum ersten Mal dieses Jahr Twilight anschauen. Ja, was soll ich machen? Ich schäme mich, aber es ist halt einfach mein Guilty Pleasure im Herbst. Ist auch das perfekte Wetter dafür später. Es kühlt ab auf 12 Grad. Morgen gibt's dann tagsüber immer wieder kleine Schauer und am Sonntag, perfekt zum München-Marathon, kommt die Sonne wieder mehr raus.

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11: Mehr Zeit und vor allem auch mehr Geduld müsst ihr mitbringen, wenn ihr aktuell über den Mittleren Ring fahrt. Da ist Feierabendverkehr angesagt. Und auf der A99er rundherum ist super viel los, vor allem Westumfahrung. Da haben wir an einigen Stellen Stop and Go.
12: Blitzer.
11: Teuer wird's in Bogenhausen in der Oberföhringer, Ludwigsfeld, Dachauer, Neuried, Planegger, Harthof, Schleißheimer und Ramersdorf, Putzbrunner Straße. Sollte noch was fehlen, Staus oder Blitzer, gerne kurze WhatsApp schicken oder auch durchklingeln, beides geht unter der 93 93 3 auf jeden Fall.
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11: Ich habe heute schon ein Bild von meinem kleinen Bruder bekommen. Der hat ein Kastanienmännchen gebastelt. Und ich muss zugeben, da habe ich auch direkt Bock bekommen mit meinen 25 Jahren. Es ist, was es ist. Kastanien sammeln ist möglich heute noch, aber später auf jeden Fall wärmer einpacken. Es kühlt ab in der Nacht auf 12 Grad. Morgen ziehen sich dann immer wieder kleine Schauer durch den Tag. Am Sonntag mehr die Sonne und das auch bei 12 Grad.
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München, jetzt wird's wieder Zeit für einen Oldie hier bei Energy und der ist unter anderem wieder durch GTA 5 voll durch die Decke gegangen. Da läuft er nämlich beim Radiosender Nonstop Pop FM, welcher übrigens von Cara Delevingne moderiert wird, finde ich voll krass. Tja, Model bin ich leider nicht, aber moderieren kann ich. Und zwar hier bei Energy habe ich jetzt für euch von Mojo ein Banger, ich freue mich einfach. Lady, hear me tonight.

Hört ihr das? Das klingt irgendwie bekannt. Freitag, Energy. Ah, ich glaube, es ist wieder Zeit für den. 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Und da bekommt ihr jede Woche einen brandneuen Song von uns. Heute von Chris DeSarandi. Da geht es um eine Beziehung und das Gefühl, dass an der Seite einer ganz besonderen Person alles perfekt wird. Ich finde, es ist ein richtiger Good Vibes Song für alle, die den Sommer noch nicht so ganz gehen lassen wollen. Den und noch mehr Songs findet ihr natürlich wie immer in unserem Energy New Hits Friday Podcast. Wir hören jetzt aber erstmal rein. Chris DeSarandi mit What a View hier bei Energy. Wir haben immer die besten neuen Hits für euch.

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14: Mit Ole, hi. Am Sonntag wird sportlich bei uns in München. Der München-Marathon steht an und mit mehr als 40.000 Teilnehmern gibt's einen neuen Rekord. Dafür wird's auf den Straßen dann noch etwas komplizierter. Zwischen 6:30 morgens und 16 Uhr kommt es bei vielen Bus- und Tramlinien zu Umleitungen und Unterbrechungen. Die MVG empfiehlt deshalb, wenn möglich, auf U- und S-Bahn umzusteigen. Die U3 fährt zwischen Olympiazentrum und Sendlinger Tor sogar alle 5 Minuten.
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15: Mit Eva-Maria Wölfel. Guten Abend. Im besten Fall wird der Führerschein durch die geplante Reform bis zu 1.000 € günstiger. Je nach Region kann es aber Unterschiede geben, so Verkehrsminister Bilger im Weltinterview. Die Reform soll Anfang nächsten Jahres in Kraft treten. Geplant sind etwa weniger Pflichtfahrstunden. Die Deutsche Bahn speckt bei ihrer Streckensanierung in den nächsten Jahren ab. Bis 2031 sollen deutlich weniger wichtige Strecken auf Vordermann gebracht werden, als eigentlich geplant. 13 statt 21 sollen es sein, so die Bahn. Die anderen Bauarbeiten werden nach hinten geschoben. Die südafrikanische Juristin Navi Pillay wird dieses Jahr mit dem Friedensnobelpreis ausgezeichnet. Sie habe maßgeblich dazu beigetragen, Kriegsverbrechen strafrechtlich zu verfolgen, so das Komitee. Die 85-Jährige war unter anderem Richterin am Internationalen Strafgerichtshof. Die XXL-Länderspielpause ist vorbei. Heute geht die Bundesliga wieder los. Zum Start des 5. Spieltags ist gleich Tabellenführer Borussia Dortmund gefordert. Gegen Bremen will der BVB seine Siegesserie fortsetzen. Los geht's um 20.30 Uhr.
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16: Plant mehr Zeit ein, liebe Autofahrer. Es ist einiges los. Wir haben Feierabendverkehr auf dem Mittleren Ring. Da hängt's komplett. Und auch auf der A99er, vor allem Westumfahrung. Da stockt's an mehreren Stellen.
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16: runter vom Gas, sonst wird's teuer in Bogenhausen in der Oberföhringer Straße. Danke an den Tim fürs Melden. Max Vorstadt, Ludwig, Schwabing-Leopold und Neuried-Planegger Straße. Habt ihr wieder Tim auch noch was gesehen? Staus oder Blitzer? Gerne kurze WhatsApp schicken. Sprachnachricht geht auch. Oder ihr klingelt durch. Alles unter der 93 3 93
12: 3. 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
16: Leute! Ja, ich bin ready. Sex and the City. Die ganze Serie, die Filme, die wurden jetzt schon die letzten Tage durchgesuchtet. Das ist wirklich das perfekte Wetter dafür. Ich freue mich auf den Herbst. Auch heute Nacht wird's frisch bei 12 Grad und immer wieder kann's regnen. So geht's dann auch morgen weiter. Viele kleine Schauer, es bleibt grau. Und am Sonntag kommt dann so ein bisschen die Sonne raus bei 12 Grad.

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9: Einiges los aktuell auf den Straßen. Die A99er Westumfahrung habe ich für euch. Da haben wir an mehreren Stellen Stop and Go. Und dazu kommt natürlich der Feierabendverkehr auf dem Mittleren Ring.
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9: Teuer wird's in Neuried, in der Planegger, Maxvorstadt, Ludwig, Bogenhausen, Oberföhringer und Ramersdorf, Putzbrunner Straße, Furzgerzone. Sollte noch was fehlen? Staus, Blitzer, sonstige Meldungen gerne kurz durchhauen per WhatsApp oder klingelt durch. Beides geht unter der 93 3 93 3. Dankeschön.
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9: Hilfe, ich muss shoppen. Ich habe gestern gemerkt, ich habe überhaupt keine schöne Herbstübergangsjacke mehr, außer meine Weste. Und es wird jetzt einfach frischer. Ich bin am Arsch. Auf gut Deutsch gesagt, es tut mir leid. Ja, ich verlasse heute Nacht nicht mehr das Haus. Es wird nämlich kalt, 12 Grad und immer wieder kann es regnen. Morgen gibt es dann immer wieder auch kleine Schauer bei 13 Grad. Und am Sonntag lässt sich die Sonne blicken bei 12.
0: Macht euch bereit.

München, was denkt ihr, ist die häufigste Autofarbe? Also so vom Lack her. Ich warte noch kurz, lass euch raten. Okay, ich löse es mal auf. Ein Lackhersteller hat nämlich Bilanz fürs letzte Jahr gezogen und rauskam, jeder dritte Neuwagen weltweit ist weiß. Wieso? Wegen der Temperatur. Zum einen helle Lackierungen reflektieren die Sonnenstrahlen besser als dunkle. Heißt, es ist kühler im Auto, ist besonders im Süden beliebt. Und weiß gilt halt als neutral. Lila oder rot ist den meisten zu brutal. Ja, wäre jetzt auch nicht meine erste Wahl. Aber gut, egal ob jetzt im neutralen Karren oder nicht. Neuen Song von Clean.

0: Holla München, ich bin Selina und wir sind mittendrin in den 10 Hits am Stück um 19 Uhr.
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0: Es gibt nur einen guten Grund, um im Aufzug stecken zu bleiben. Welchen und den neuen Song von Nico Santos gibt's gleich. Jetzt aber noch Tempest City mit Self-Aware.

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Was ist eure größte Angst? Also zum Beispiel vor Spinnen, finde ich Horror. Oder auch enge Platzangst. Deswegen hasse ich Aufzüge. Und meine Horrorvorstellung ist ja da auch drin stecken zu bleiben. Ach du Heilige. Ganz schlimm. Ist jetzt Nico Santos passiert vor kurzem im Musikvideodreh zu seinem neuen Song. Fand er auch nicht so schön, aber dafür ist er mit dem Endresultat umso glücklicher. Video gibt's später. Song jetzt.

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9: Mit Ole, hi. Unsere City bekommt nach und nach die ersten gelben Tonnen ausgeliefert. Los geht's in Neuhausen-Nymphenburg, danach sind die anderen Stadtteile dran. Wegwerfen könnt ihr euren Verpackungsmüll dort aber erst ab Januar 2027. Bis dahin müsst ihr also weiterhin zu den Wertstoffinseln. Wenn's dann losgeht, wird die Leerung kostenlos sein und die Tonnen sollen gleich zweimal pro Woche geleert werden.
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10: Mit Eva-Maria Wölfel. Guten Abend. Viele süße Getränke werden wohl in Zukunft teurer. Wie die Bild schreibt, haben sich Union und SPD bei der Zuckersteuer geeinigt. Die soll ab Juli nächsten Jahres kommen und für Unternehmen gelten, die über 70.000 Liter pro Jahr abfüllen, wie Coca-Cola oder auch Pepsi. Die Vereinten Nationen sehen in dem Friedensnobelpreis für die Juristin Navi Pillay ein starkes Signal für die Menschenrechte. Die 85-Jährige war Richterin am Internationalen Strafgerichtshof. Den hat US-Präsident Trump schon länger im Visier. Kurz nach der Auszeichnung kündigten die USA Sanktionen gegen das Gericht an. Schande, unmoralisch, Deutschlands frechster Rentner. In Deutschland hagelt es Kritik, nachdem Altkanzler Schröder Russlands Präsidenten Putin zu dessen Geburtstag besucht hat. Der Kreml hatte Bilder von Schröders Trip nach Moskau veröffentlicht. Die bildungspolitische Weichenstellung in dieser Legislatur. So hat Karin Prien ihr neues Kita-Gesetz bezeichnet. Das war heute zum ersten Mal Thema im Bundestag und soll bundesweit einheitliche Vorgaben für Kitas machen. Dazu gehören Sprachtests für alle Vierjährigen.
0: Verkehr.
11: Werfen einen ganz kurzen Blick zu euch auf die Straßen. Der Feierabendverkehr hat sich schon wieder ein bisschen beruhigt. Trotzdem haben wir noch an ein paar Stellen am mittleren Ring Stop and Go. Und auf der A99er Westumfahrung, da hängt's noch.
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11: Da steht ein Parsing in der Offenbachstraße 30er Zone, Ramersdorf, Putzbrunner, Harthof, Schleißheimer und Neuried-Planegger Straße. Sollte noch was fehlen, Staus oder Blitzer, gerne kurze WhatsApp schicken oder durchklingeln, beides geht unter der 93 3 93
0: 3. Wetter.
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11: Heute Nacht wird es passieren. Ja, ich werde zum ersten Mal dieses Jahr wieder Twilight anschauen. Ja, was soll ich machen? Ich schäme mich ein bisschen, aber es ist halt einfach mein Guilty Pleasure im Herbst. Diese Filme müssen im Herbst angeschaut werden. Und es ist auch wirklich das perfekte Wetter. Es kühlt ab auf 12 Grad. In der Nacht kann es regnen. Morgen geht es dann auch mit einigen Schauern tagsüber weiter. Und erst am Sonntag kommt wieder die Sonne raus. Perfekt zum München-Marathon bei 12 Grad.
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12: Ja, so ein bisschen hängt's noch auf der A99er, verteilt noch Feierabendverkehr, genauso wie auf dem Mittleren Ring. Da haben wir Stop and Go.
13: Blitzer.
12: Teuer wird's in Neuried in der Planegger, Ramersdorf, Putzbrunner und Pasing-Offenbachstraße, 30er-Zone. Sollte noch was fehlen, Staus oder Blitzer, gerne eine WhatsApp schicken, Sprachnachricht geht auch oder ihr klingelt durch. Alles unter der 93.3, 93.3.
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12: Die Kürbissuppe wird sich heute erhitzt und einfach eingemummelt daheim. Filmemarathon, ich freue mich. Falls ihr aber etwas sozialer sein solltet und rausgeht zum Feiern, nehmt einen Regenschirm mit, es kann nämlich nass werden. Morgen geht's dann verregnet weiter, immer wieder kleine Schauer und am Sonntag kommt die Sonne raus bei 12 Grad.
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München, in einem guten Monat ist es endlich soweit für alle Zocker. GTA 6 kommt raus am 19. November und jeder, der es kennt, man kann ja im Auto rumcruisen und verschiedene Radiosender da einstellen. Die werden dann von verschiedenen Menschen, auch bekannten Stars, moderiert. Und jetzt steht fest, wen man unter anderem jetzt in GTA 6 hören kann. Burner Boy, Bad Bunny und Lana Del Rey. Einfach Lana Del Rey hören, während man auf dem Weg zum nächsten Raub ist. Naja, auf eurem hoffentlich entspannten Weg nach Hause und nicht zum Bankraub begleite ich euch jetzt mit einem alten Banger. Ich freue mich. 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

mal 20 Uhr an diesem Freitag rein jetzt ins Wochenende. Schön, dass ihr mit dabei seid. David Guetta und J-Lo machen jetzt den Anfang dieser Stunde, für die ihr übrigens voten könnt. Bei den Energy Music Awards 2026 in Cannes, bei denen ihr dann auch dabei sein könnt, ganz auf unsere Kosten, jetzt einfach abstimmen in der Energy App. Vorher hören wir sie noch mit immer den besten neuen Hits.

0: rein jetzt ins Wochenende mit Energy. Ich bin Julian, schön, dass ihr mit dabei seid. Und jetzt das wohl heißeste Gerücht aus der Musikwelt.
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2: Was ist eigentlich gerade los beim Super Bowl? Wir wissen immer noch nicht, wer die Halbzeitshow spielen wird im Februar. Und das ist euer

Super Bowl Halbzeitshow hat neulich einen Post gepostet auf Instagram, den sie ganz, ganz schnell wieder gelöscht haben, mit einer Silhouette einer Frau. Die sah krass nach Miley Cyrus aus. Außerdem, die Emojis unter diesem Post waren ein schwarzes Herz, eine Gitarre und ein Blumenstrauß. Schwarzes Herz und Gitarre für Bass Persuades, ihr neues Album, Blumenstrauß für ihren Überhit Flowers. Am selben Tag hat Miley Cyrus dann einen Post veröffentlicht mit der Caption, dass sie eben gerade in den Proben steckt für ihre Shows im Hollywood Bowl. Hollywood Bowl, Super Bowl am selben Tag, irgendwie krass. Und dann wurde noch bekannt gegeben, dass man den Super Bowl im Februar streamen kann, und zwar auf Disney Plus. Miley Cyrus, Hannah Montana, Disney, die haben eine lange Geschichte. Irgendwie alles sehr, sehr offensichtlich. Ich glaube, dass Miley bei ihrer letzten Show am 18. Oktober im Hollywood Bowl bekannt geben wird, dass sie die nächste Performerin der Super Bowl Halbzeitshow sein wird.

Zoe Weiss, Lost Frequencies und Sido. Sie alle haben heute eine Sache gemeinsam. Sie haben neue Songs veröffentlicht. Könnt ihr alle nachhören jetzt beim Energy No Hits Friday Podcast von meiner Kollegin Carina, erklärt auch die Hintergrundstories. Und um den Song kümmert sie sich ganz gesondert. Christopher Randy mit What a View und immer den besten neuen Hits.

0: Immer die besten neuen Hits hier bei Energy an diesem Freitag. Und so ein bisschen zitter ich schon vor euch. 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

0: Freitagabend hier bei Energy, rein jetzt ins Wochenende. Könnte für mich auch ein Wochenende auf Dauer sein, denn mit ein bisschen Glück übernehmt ihr meine Sendung.
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0: Freitagabend hier bei Energy. Ich bin Julian, rein jetzt in dieses, wie ich finde, erste Herbstwochenende, das sich auch so anfühlt wie Herbst. Genießt es, dass ihr vor allen Dingen jetzt nicht das Gefühl haben müsst, draußen irgendwas zu verpassen. Gleich hören wir immer die besten neuen Hits, damit Michael Schulte nach zwei Songs.
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Michael Schulte haben wir jetzt hier bei Energy, der eine großartige Karriere in den letzten 10 Jahren hingelegt hat. Angefangen mit The Voice of Germany, da hat auch Max Giesinger kennengelernt, dann beim ESC mitgemacht, 2018 für Deutschland 4. geworden, eine unermessliche Leistung. Und jetzt seitdem immer oben dran geblieben. Cover You, sein neuer Song, immer die besten neuen Hits.

Um 21 Uhr an diesem Freitag, an dem ich höchst intensiv plädiere, dass eine Schlafweltmeisterschaft aus Japan bald olympisch wird. Weil wenn das passiert, können wir alle noch eine Medaille gewinnen. Die ganze kuriose Geschichte mit diesem ernsten Hintergrund gibt's gleich. Vorher jetzt noch DJ Gosha mit immer den besten neuen Hits.

Das ist meine absolute Lieblingsmeldung der Woche. Energy ist an bei euch an diesem Freitagabend. Ich bin Julian und in Japan gab es einen Wettbewerb. Ich sag mal, wenn der olympisch wäre, könnte ich eventuell auch noch eine Medaille gewinnen. So. Und zwar gibt es einen Wettbewerb, wer da am schnellsten einschlafen kann. So, die Teilnehmenden machen es sich in einem Raum gemütlich. Sie alle haben Sensoren getragen. Und wer dann zuerst einschläft, bekommt ein Preisgeld. Gewonnen hat eine junge Frau 11.000 Euro. Umgerechnet, von dem sie sich jetzt ein Prinzessinnenbett gönnen mag. Klar, vielleicht noch eine Erbse unter die 18. Matratze schieben. Zu wenig Schlaf, und das Ganze hat einen ernsten Hintergrund, ist ein Problem in vielen Ländern. Japan gehört dazu. Auch bei uns in Deutschland schlafen immerhin 40% der Erwachsenen zu wenig, häufig weniger als 7 Stunden. Insofern wünsche ich euch jetzt ein verschlafenes, ruhiges Herbstwochenende.

Freitagabend hier bei Energy, ich bin Julian und es ist so witzig, dass all die großen Bands der 90er jetzt gerade wieder ihre Renaissance feiern. So die Popkultur ist voll mit 90ern und so jetzt auch die Musik. Die Sugar Babes zum Beispiel sind jetzt auch mit einem ganz neuen Song da. Ghost, hören wir jetzt immer die besten neuen Hits.

0: Immer die besten neuen Hits hört ihr hier bei Energy an diesem Freitagabend. Und wenn jetzt euch gerade so ein bisschen nach Party zumute ist, zum Beispiel 90er, ne, könnte ja auch eine Motto-Party sein, dann checkt jetzt einfach mal die Energy-App, aber auch energy.de aus. Wir haben 40 Webstreams für euch, für egal welchen Mood, für egal welchen Geschmack, der ist immer das Passende dabei, zum Beispiel unseren Energy-Stream of the Week 90s. Aber wir haben auch hier K-Pop und 2000er und TikTok-Stream, alles, was ihr so wollt, checkt das jetzt einfach mal aus. Habt ihr ein bisschen Zeit für ein Wochenende.
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0: 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Ne? 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Felicia, nochmal so ein bisschen, hast du auch was von Cannes gesehen oder eigentlich nur die Energy Music Awards damals?
2: Ich fand es sehr cool, mal in Cannes zu sein. Ich habe meinen Verlobten Justin mitgenommen. Wir haben auch den Tag vor unserer Abreise dann noch ein bisschen genutzt, ein bisschen am Wasser entlang gelaufen. War schon sehr schön, auch das Wetter hat mitgespielt. Wir haben uns die Stadt so ein bisschen angeschaut. Ganz süße Lädchen dort, Eis essen. Also da sind schon viele schöne Orte, die man da entdecken kann.
0: Ja, vor allen jetzt, ne? Gerade in Deutschland kommt der Herbst, es regnet, es ist kalt, die Jacken werden rausgeholt, aber in Südfrankreich hat es auch jetzt noch etwas über 20 Grad. Hoffen wir, dass ihr dann auch dabei seid in 2 Wochen. Ihr könnt das ganz einfach selbst bestimmen, indem ihr jetzt auf energy.de oder in die Energy App geht und einfach für euren Favoriten, eure Favoritin votet.

0: Immer die besten neuen Hits hier bei Energy, gleich mit der britischen, ach, immer so inflationär hergenommen das Wort, ne? Sensation, aber ich finde in diesem Fall stimmt's wirklich. Ray nämlich, die mit ihren beiden Schwestern einen Song aufgenommen hat und den hören wir nach den nächsten zwei Songs.
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4: 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Ganz süß und klein gewesen. 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
2: Ja, ihr habt doch so einen ähnlichen Hauttyp, ihr beiden.
5: Und einen Hals.
4: Oh.

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Es ist spät geworden hier bei Energy an diesem Freitag, so spät, dass ich raus bin für heute. Habt jetzt ein tolles Wochenende, genießt den Herbst. Gerade ist er neu, da kann man ihn noch ein bisschen aufregend empfinden. Jetzt mit Ray und ihren beiden Schwestern, Emma und Absolutely. Joy heißt er. Genießt den Freitagabend mit immer den besten neuen Hits. Ciao, ich bin raus, bis Montag.

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2: Yes. Dominik Häuselmeier hier. Schön, dass ihr am Start seid. 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Bis dahin, neue Musik, hier ist mein Future, David Guetta und Marlon Hofstadt.
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2: Hier ist Caught Up.

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